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0: Der Schweizer Musiker, der Pronto Clean, haben wir da gehört. Einen schönen Morgen zusammen. Schon wieder am Montag, 13. Juli heute. Eine angenehme 16 bis 18 Grad. Es ist 6 Uhr.
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0: Ein Wochenende war, wo wirklich ein paar tolle Sachen, auf die wir jetzt so lange gewartet haben, wieder vorbei sind. Zum einen das Opener Frauenfeld, das ist schon wieder Geschichte. Und für alle, die nicht dabei waren dieses Jahr, heute Morgen hören wir dann noch, was so abgegangen ist. Und beim anderen, da können sicher noch mal mehr mitfühlen. Die Schweiz, die dann am Sonntagmorgen gegen Argentinien 3-1 verloren hat, es ist so ein geiler Tag war. Zuerst baden, dann nochmal heim nappen, dann ready gemacht für den Ausgang, bis so um 3 richtig durchgeschickt und dann alle zusammen den Match geschaut. Das war wirklich einfach ein riesen Vibe gewesen. Ja, und jetzt wieder Montagmorgen oder so. Miteinander geht's chilliger bei der Younes Sagara. Und die können wir uns wirklich aufsparen. Save your tears from the weekend. Guten Morgen. Yeah.

0: Taylor Swift und Post Malone. 1 Minute, dann ist es 4:06. Guten Morgen da draußen. So, und das hören wir jetzt erst in einem Jahr wieder.
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0: Coachella Switzerland Edition, sage ich immer wieder zum Opener Frauenfeld. Was bleibt, sind die schönen Erinnerungen an die letzten Tage Opener. Und wenn ihr wie ich gar nicht gewesen seid, von easy, da hat sicher auch Leute auf euren Social Medias gesehen, die uns ein bisschen mitgenommen haben. Und was ich einfach immer so krass gefunden habe in diesen Stories, die Huren Moschpitz. Ey, es sieht einfach so schlimm aus. Also ich würde mir safe etwas brechen. Wegen dem gibt es auch jedes Jahr wieder Tipps von den Profi-Festival-Gänger und Gängerinnen.
2: Auf jeden Fall schauen, dass man nicht zu wild geht, machen, was man von sich selber kann verlangen kann und nicht übertreiben auf jeden Fall. Und vielleicht ein bisschen weniger saufen oder so, ein bisschen auf kleinen Chilter sein. Und ja, wenn ihr Hilfe braucht, auf jeden Fall rausschreien. Es gibt sicher immer jemanden, der euch helfen kann.
0: Auf TikTok habe ich noch so ein paar Videos von Leuten gesehen, die das erste Mal und auch das letzte Mal gecampt haben am Frauenfeld. In der Nacht wird es frisch in den Zelt. Es bleibt auch einfach ständig laut, weil man fix immer so irgendeinen Zeltnachbar hat, der einfach das Gefühl hat, man muss jetzt die ganze Nacht harte Trap laufen lassen. Und dann noch die Viecher, Hitze. Also, ich habe es einmal gemacht. Es ist wirklich... Camp am Opener Frauenfeld ist etwas für harte Krieger. Wegen dem, was sind so Tipps, wie man das Festival überlebt?
3: Also unser Tipp, Alkohol.
4: Alkohol, da braucht man.
5: Nicht übertrieben mit Alkohol und genug viel Wasser trinken.
3: Also mein Tipp für ein gutes Open Air zum Überleben ist ganz viel gute Laune und ganz viel Alkohol. 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
0: Er war schon mal letzten Donnerstagabend der UFO 361. Da hören wir ihn zusammen mit Paula Hartmann. Red Cups. Euch einen wunderschönen guten Morgen.

Contrini, zusammen mit Estella Pais. Oh Malay, da auf SRF Virus am Samstag sind sie noch auftreten am Open Air Frauenfeld. 3 Minuten

0: Tango. Halb sieben ist es. Der Manuel Risi aus dem SRF Newsroom erzählt uns jetzt noch das Wichtigste von heute Morgen.
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2: In der thailändischen Hauptstadt Bangkok sind bei einem Brand in einer Bar mindestens 27 Menschen ums Leben gekommen. Das teilen die Behörden mit. Über 60 Menschen wurden demnach verletzt. Warum das Feuer in der Bar ausbrach, ist derzeit nicht klar. Das Lokal befindet sich in der Nähe des international bekannten Chatuchak-Marktes. Die USA haben in der Nacht erneut Ziele im Iran aus der Luft angegriffen. Damit solle die Fähigkeit des Irans eingeschränkt werden, Handelsschiffe in der Straße von Hormuz zu attackieren. Das teilten die USA mit. Der Iran reagierte mit Gegenangriffen auf mit den USA verbündete Staaten in der Region. Derweil ruft die UNO beide Länder zu erneuten Verhandlungen auf. Und nach wiederholten Angriffen auf jüdische Menschen und Einrichtungen in Großbritannien reagiert nun die britische Regierung. Sie will umgerechnet rund 270 Millionen Franken investieren, um Jüdinnen und Juden besser zu schützen. So sollen etwa mehr Polizistinnen und Polizisten eingesetzt werden in Stadtvierteln, wo viele jüdische Menschen leben.
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0: Hey, so 17 bis 19 Grad, es wird heute bis zu 34 Grad und im Verlauf des Tages kann es dann noch ein bisschen bewölkter werden, sonst bleibt es aber auch heute einfach hot. Das ist Justin Bieber mit Hold On. Guten Morgen.

Am Wochenende hat Justin Bieber das gepostet und wirklich alle seine Türen gedreht. Ein bisschen Gebrühle. Jetzt ist es offiziell. Er wird an der Halftime-Show von der Fußball-Weltmeisterschaft am Sonntag am 19. Juli in New York auftreten. Und andere grosse Namen werden dabei sein. BTS. Oder auch die Madonna. Also ich bin wirklich so gespannt, wie das wird. Hat es ja auch so noch nie gegeben, eine Halftime-Show an einer Fußball-Weltmeisterschaft. Morgen am 9 Uhr am Abend spielt dann Frankreich gegen Spanien. Schauen könnt ihr es natürlich auf SRF 2.

0: Flyfish von Ikan Hugh. Ist es ein Schweizer Duo aus Luzern. So könntet ihr heute in die neue Woche starten.
1: Was? Wirklich? Mega cool. Danke viel, viel mal.
2: Wirklich?
0: Ja!
2: Nein, scheiße.
0: Ich schwöre! Ja!
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0: Ja, vor dem Festival ist nach dem Festival. Auf SRF-Virus sind wir fix in diesem Vibe. Nach dem Open Frauenfeld steht schon das nächste grosse Festival an. Der Mittwoch startet das Gurtenfestival. Nina Chuba. Lord. Und noch ganz viel mehr geile Leute, die auf dem Line-Up sind. Und jetzt müsst ihr eigentlich nur noch richtig anhören und ein bisschen Glück haben. Wir haben heute wieder Tickets, die wir verschenken, verlosen. VIP-Tickets sogar für den Freitag und Samstag gibt es ein 1x2 Comfort Bus heute zu gewinnen auf SRF Virus. Also Begleitung kann man dann auch noch mitnehmen. Gegen die 10 gehört ihr da eine Frage und die zwei schnellsten mit der richtigen Antwort, die qualifizieren sich fürs Finale, wo sie dann gegeneinander antreten, wo wir dann wieder ihre Argumente hören, wieso sie die Tickets verdient hätten. Und ihr daraus entscheidet dann schlussendlich, wenn wir die geben.
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0: Nina Chuba. Man hat mich gemacht. Das Samstagabend. Am 4. vor 12 Uhr, da steht sie dann auf der Hauptbühne vom Gurtenfestival. Das geht ja dann Mittwoch los und auf SRF-Virus verlosen wir heute noch sogar VIP-Tickets für das Gurtenfestival. Nur so, nebenbei. Guten Morgen, 7 Uhr war es jetzt.
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0: Stell euch mal vor, ihr dreht das Musikvideo und brecht mich einfach etwas. Ja, genau das ist der Schweizer Musikerin aus Lausanne, Marie-Jean, passiert. Und es hätte nicht passender kommen können. Passiert erst beim Aufnehmen vom Musikvideo für ihre neueste Single «Ups». Und ja, hat sie also wirklich gerade einen harten Ups-Moment gehabt, hat sie uns erzählt.
3: Un Ups que je peux raconter, qui m'est arrivé récemment, c'était sur le tournage du clip de la chanson Ups, bah justement. Et en fait, il y a une scène où je dois tomber, je dois faire semblant que je me casse la gueule, et en fait, il y avait un matelas sur le tournage. Et j'avais tellement de peine à faire une chute un peu dramatique et impressionnante et tout que j'ai dû sauter plus haut pour que vraiment j'ai vraiment l'air de tomber. Enfin, j'étais très nulle à ça. Et tant et si bien que j'ai sauté trop loin la seule fois où j'ai réussi à sauter. Du coup, je suis arrivée plus loin que le matelas et je me suis réellement blessée le poignet.
0: Ich weiß, welches Musikvideo ich mir jetzt schnell wieder reinziehe. Ups, von der Marie-Jean. Gute Woche auf SRF Virus.

0: Und jetzt ist's auch mal wieder so weit. Disney, die liefern eine neue Version von einem von ihren Zeichentrick-Klassiker. Wobei, Klassiker im neuesten Fall, ist das Original eigentlich noch ziemlich frisch und neu.
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0: Es geht um Moana, bei uns besser bekannt als Vaiana, wegen einem italienischen Pornostar namens Moana. Heisst der Film bei uns ein bisschen anders, no joke. Und auch kein Witz ist, dass es ab sofort eine neue Vaiana-Version gibt. Das mal als Real-Film gemacht, nicht animiert, sondern mit echten Menschen. Etwas, was Disney in der letzten Zeit immer regelmässiger macht. So eine Art Update für ihre Filme. Der Luca Bruno, unser Filmnerd, der schaut für uns die neuen Filme, auch wenn er sie weit im Fall von Vaiana ja eigentlich schon mal gesehen hat.
6: Es geht um eine junge Frau, die man bei uns unter dem Namen Vaiana kennt. Die lebt auf einer Insel im Südpazifik zusammen mit ihrem Stamm. Dann verschwinden dort Fisch und die Ernte wird von Monat zu Monat schlechter. Heisst, die Vaiana muss mit dem Floß über den Ozean segeln, um herauszufinden, an was es denn liegen könnte, dass die Fisch nicht mehr rum sind und die Ernte immer schlechter wird. Unterstützt wird sie dabei vom Halbgott Maui, ein riesen Muskelprotz, und der hat auch noch einen Zauberstab, und dank dem Zauberstab hat er die Power, sich in verschiedenste Tiere zu verwandeln.
0: Das ist jetzt schon ein bisschen Geschichte vom originalen Zeichentrickfilm, der vor genau 10 Jahren rausgekommen ist. Was ist in der neuen Spielfilmversion jetzt anders?
6: Nichts, es ist exakt das Gleiche.
0: Also, wirklich?
6: Hey, also es ist ja nicht das erste Mal, wo Disney so ein Remake von einem Zeichentrick-Klassiker macht. Es hat jetzt wirklich einige gegeben in den letzten 10 bis 15 Jahren. Dschungelbuch, König der Löwen, Aladdin, Ariel etc. Und all die Remakes, die haben sich ja meistens sehr nahe am Original gehalten. Ja, bei ein paar entscheidenden Momenten. Dann aber doch ein paar Sachen geändert. Das Mal ist irgendwie also wirklich alles genau gleich. Sogar der Dwayne The Rock Johnson, der im Original den Maui spielt, ist in der englischen Fassung wieder da. Das Mal einfach auch noch mit seinem Körper und nicht nur mit seiner Stimme.
0: Ein Remake, das so als Original ankommt. Wieso macht es Disney? Der Luca erzählt es uns gleich nach einem Song. World on Fire for From Kit.

0: Seit letzter Woche in den Kinos Vaiana von Disney. In einem Zeichentrickfilm haben wir ihn schon kennt. Jetzt gibt es noch mit echten Menschen die grosse Frage, wieso macht Disney überhaupt so Remakes? Also wenn sie ja so nah dran an ihrem Original sind, unser Film- und Serien-Nerd Luca Bruno, der hat die richtige Antworten.
1: Ja, da gibt es mehrere Gründe. Das eine ist sicher mal Brandmanagement. Man kann die Marke, jetzt in dem Fall Vaiana, wieder unter die Leute bringen, es ein paar neue Tassen, Rucksäcke oder Halloween-Kostüme verkaufen. Und dann sind viele von diesen Remakes auch einfach eine sichere Bank gewesen, was Einspielergebnisse angeht, obwohl meistens von den Kritiken total verrissen, haben sie trotzdem immer mehr Cash gemacht. Das Lion King Remake zum Beispiel, das hat schlussendlich irgendwie 1,6 Milliarden Dollar eingespielt weltweit. Obwohl man auch dort sagen kann, der Film, den hätte es ja schon gegeben.
0: Und was findet Luca besser, das Original oder das Remake?
1: Ich glaube, ich bin jemand, der meistens zum Original tendiert. Also was man sicher sagen kann, ich finde das wirklich einer der besseren Disney-Filme von den letzten 15, 20 Jahren. Die Songs von diesem Film, das sind mega Bangers und die Geschichte finde ich generell auch eine der besseren Disney-Geschichten von diesem Jahrhundert. All das bekommt man mit hundertprozentiger Garantie jetzt auch in diesem neuen Film wieder. Ich finde halt einfach, dass man mit Animation rein visuell immer viel kreativer sein kann wie in einem Realfilm. Vor allem bei einem, der im Meer spielt, wo man kleine Kokosnusspiraten auf ihrem riesigen Schiff antrifft oder ein riesengroßes Lavamonster. Jetzt, wo ich beide Versionen kenne, kann ich also mit Sicherheit sagen, es sieht zeichnet schon ein bisschen besser aus.
0: Wer trotzdem die Vaiana Vibes spüren will, der Film, die neue Version, die läuft ab sofort in den Schweizer Kinos und sonst gibt es ja immer noch das Original auf Disney Plus zum Streamen.
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0: Silver Lining von der Jamila Körmer-Daggett. Gestern ist sie in der Seebadi zu Enge in Zürich auftreten. Es ist 7:30 Uhr, guten Morgen. Der Manuel Risi aus dem SRF Newsroom erzählt uns noch das Wichtigste, was heute so abgeht.
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2: In der thailändischen Hauptstadt Bangkok sind bei einem Brand in einer Bar mindestens 27 Menschen ums Leben gekommen. Das teilen die Behörden mit. Über 60 Menschen wurden demnach verletzt. Brandursache könnte nach ersten Erkenntnissen ein Kurzschluss gewesen sein. Das Lokal befindet sich in der Nähe des international bekannten Chatuchak-Marktes. Die USA haben in der Nacht erneut Ziele im Iran aus der Luft angegriffen. Damit solle die Fähigkeit des Irans eingeschränkt werden, Handelsschiffe in der Straße von Hormuz zu attackieren, teilten die USA mit. Der Iran reagierte mit Gegenangriffen auf mit den USA verbündete Staaten in der Region. Derweil ruft die UNO beide Länder zu erneuten Verhandlungen auf. Und nach wiederholten Angriffen auf jüdische Menschen und Einrichtungen in Großbritannien reagiert nun die britische Regierung. Sie will umgerechnet rund 270 Millionen Franken investieren, um Jüdinnen und Juden besser zu schützen. So sollen etwa mehr Polizistinnen und Polizisten eingesetzt werden in Stadtvierteln, wo viele jüdische Menschen leben.
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0: Vielleicht seid ihr damit als Opener Frauenfeld und das Licht ist kaputt gegangen, es hat ein paar Kratzer gegeben. Oder ihr seid mit dem in die Stadt gefahren am Samstagabend, um dann um 3 Uhr morgens ready sein für ein Schweizer Match. Und dann ist das Auto geklaut worden. Ja, Velofahrer und Fahrerinnen, die haben schon alles Mögliche erlebt. Auf SRF Heroes ist wieder Zeit, zum Velo-Gutschein zu gewinnen. Geht da nach 3 Songs spielen wir Krüse Musik. Die erste Person, die herausfindet, welchen Song wir heute Morgen suchen, gewinnt einen Gutschein für Velo-Zubehör. Und so könnt ihr dann alles, was geklaut oder kaputt gegangen ist, easy ersetzen. Kungs, Never Going Home. Ich bin der Younes Sagara. Einen schönen Morgen euch.

0: Es gibt nicht nur VIP-Tickets für das Gurtenfestival heute auf SRF Virus zu gewinnen. Jeden Morgen haben wir um die 20 vor 8 Uhr und das da.
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0: Ja, und heute tönt der Song, den wir suchen, so, wenn ihr es wisst, von wem es Lied ist oder wie es heisst, direkt die richtige Antwort auf unser WhatsApp schicken auf 079 909 13 33.
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0: 3 Minuten hat es gebraucht. Die Zeit war wirklich schnell. 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
0: Diesen Song haben wir gesucht. Oh, er hat mich gerade so ein bisschen an meine Schulzeit erinnert. Das haben wir immer gesungen. Just the way you are von Bruno Mars. Und am schnellsten herausgefunden heute Morgen hat das Tiziana aus Bern. Hallo.
2: Hoi.
0: Erholt vom Wochenende.
2: Hey, ich würde sagen, mäßig.
0: Fair. Wie und wo hast du den Match geschaut am Sonntagmorgen?
2: Hey, ich war am Sonntagmorgen in Bern in einem Public Viewing. Genau, ja.
0: Boah, wo genau?
2: Ich war in Bern beim Museumspark.
0: Das heisst, es war so draußen, kann das sein?
2: Gell? Ja, voll.
0: Oh, das ist mega chillig. Wie war die Stimmung nach dem Match?
2: Hey, mit Freude gehabt. Also, wir hatten gleich mega Freude gehabt für die Mannschaft, auch die Mannschaft, wie sie gespielt haben, aber gleich auch mega traurig.
0: Und dann gleich aber ein bisschen Party gemacht.
2: Vor allem schlafen.
0: Vor allem schlafen direkt.
2: Ja.
0: Und sonst bist du zufrieden gewesen, wie die Schweiz das Jahr gespielt hat?
2: Ich würde sagen, sie ist super gemacht, Jan.
0: Oder, ja, würde ich sagen. Hey, dann wünsche ich dir noch einen angenehmen Start in diesem Montagmorgen und alles Gute mit dem Gutschein.
2: Merci. Danke vielmals. Gleichfalls.
0: Schönen Tag. Ciao.
2: Danke. Tschüss.
0: Die nächste Chance zum im Krüsi-Musik abräumen, gibt es dann morgen wieder um die 20 vor 8 Uhr.

neu von der Joya Marlene. To Lovers. Und auch ganz frisch in der SRF Virus Playlist. In 3 Minuten ist es 8. Guten Morgen.

0: Ferrari, der James Hype, der Virus, jetzt ist es Punkt 8.
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0: Hey, so um die 18 bis 20 Grad und die Hitze von heute Morgen geben wir uns zusammen in der nächsten halben Stunde. Future Daughters von der Dana. Dann ein bisschen Fußballmut. Die Die von der Shakira zusammen mit dem Burner Boy. Der Sonntag ist dann einfach schon das grosse Finale zu New York. Und es gibt jetzt ja das allererste Mal in der Geschichte von so Fußball-Weltmeisterschaften einfach eine Halftime-Show. Unter anderem eben mit der Shakira oder dem Justin Bieber. Und dann etwas, wo wir, glaube ich, alle langsam froh wären. Summer Rain. Jetzt habe ich gedacht, kommt es regnen heute, aber irgendwie gefühlt nicht. Die Sonne, die scheint, die ist rum. Bis zu 34 Grad wird es. Vom Cosmo kommt der Song. Gibt es alles da in der nächsten halben Stunde. Gutes Verwachen. Ich bin der Younes Sagara.

0: sont clair, Paul Kalkbrenner und das Tromae. Das Tromae. 2 Minuten, dann ist es 20.08. Rückwärts Schluss machen. Wie das funktioniert, zeigt uns der Teddy Swims.
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0: Na, der amerikanische Sänger und Songwriter, der hat letzte Woche seine neueste Single gedroppt. Mit diesem Song haben sicher ein paar von euch auf Virus kennengelernt. Break Up in Reverse. So heisst sein neuester Song. Und unser Musikmann, der Timo Meier, findet dazu.
2: Also es hat da ein paar recht schöne Passagen drin. Zum Beispiel, ich meine im Refrain, eigentlich so die Idee so von, hey, können wir rückwärts Schluss machen? Und anstatt, dass wir die ganze Zeit streiten, haben wir es einfach immer besser. Ist eigentlich noch eine schöne Idee.
0: Break Up in Reverse vom Teddy Swims.

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0: J.A.D., Imagine Dragons und League of Legends, Enemy. Das ist der Montagmorgen auf SRF-Virus. Hoffen, ihr seid gut verwacht, nicht zu fest im Kater und traurig, weil die Schweiz nicht mehr in der WM ist. Halb neun ist es. Der Manuel Risi aus dem SRF-Newsroom hat uns noch ein Update.
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2: In der thailändischen Hauptstadt Bangkok sind bei einem Brand in einer Bar mindestens 27 Menschen ums Leben gekommen. Das teilen die Behörden mit. Über 60 Menschen wurden demnach verletzt. Brandursache könnte nach ersten Erkenntnissen ein Kurzschluss gewesen sein. Das Lokal befindet sich in der Nähe des international bekannten Chatuchak-Marktes. Die USA haben in der Nacht erneut Ziele im Iran aus der Luft angegriffen. Damit solle die Fähigkeit des Irans eingeschränkt werden, Handelsschiffe in der Straße von Hormuz zu attackieren. Das teilten die USA mit. Der Iran reagierte mit Gegenangriffen auf mit den USA verbündete Staaten in der Region. Derweil ruft die UNO beide Länder zu erneuten Verhandlungen auf. Und der aus Jurassic Park bekannte Schauspieler Sam Neill ist im Alter von 78 Jahren gestorben. Das teilte die Familie des Neuseeländers auf seinem offiziellen Instagram-Kanal mit. Demnach starb er plötzlich und unerwartet. Er kämpfte in den letzten Jahren gegen eine Krebserkrankung, gab im Frühling jedoch bekannt, krebsfrei zu sein.
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0: Es ist so 17 bis 19 Grad, die Sonne scheint und es wird bis zu 34 Grad. Guten Morgen.

0: Er hat einfach schon einen nervigen Teenie, der 17 ist. Ach, wir sind alt geworden. 17-jährig ist der Song, 2009 rausgekommen. Bad Romance von Lady Gaga. 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
0: Und wir schicken noch die allerletzten auf den Güschen rauf.
11: Aua! Aua geht einfach immer.
0: Aua! Aua schon. 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Und man muss ja auch sagen, die Tickets, die sind by the way ausverkauft. Also es gibt keine VIP-Tickets mehr fürs Gurtenfestival. Da auf SRF Virus haben wir noch die allerletzten. Ich drücke die Daumen.
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0: Weekend, Double Fantasy, er ist gerade am Touren, am Wochenende in Holland. Guten Morgen, jetzt ist es gerade Punkt 9.
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0: Dieses Jahr habe ich an Stellen geschwitzt, wo ich nie gedacht habe, dass man dort schwitzen kann. Hinter einem Ohrläppli zum Beispiel. Kriege ich. Hast du das auch schon gehabt?
2: Ich kann tatsächlich nicht so gut schwitzen.
0: Was? Das ist,
2: ja, ich kann nicht schwitzen.
0: Es geil!
2: Man überhitzt viel schneller, wenn man nicht kann schwitzen kann. Es ist im Fall recht beschissen. Ich kann nicht schwitzen.
0: Wie bleibst du denn cool?
2: Nicht aus.
0: Gar nicht.
2: Es ist wirklich, also ich leide im Fall schon recht in diesen Temperaturen. Oh. Und jemand so tut da unser Hitbattle heute. Wir haben auf der einen Seite Glas Animals mit Heatwaves.
0: Für dich könnt ihr es eins schicken auf WhatsApp 079 909 13 33.
2: Und das zwei wäre das, was ich gerne würde können. Sweat vom Snoop Dogg und dem David Guetta. I just wanna make you sweat.
0: Boah, das war ein riesen Banger im Ausgang immer.
2: Kann ich mir vorstellen.
0: Für dich könnt ihr es zwei schicken. Und ihr könnt also auch heute, es bleibt hot, bis zu 34 Grad wird. No 79 909 1333 1 oder 2.
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0: Charlie XCX da auf SRF 4 aus 4 Minuten, dann ist es 10 ab 9 Uhr. Und falls auch ihr wie meine Produzentin Krigi nicht könnt schwitzen, dann gut habt ihr eingeschaltet.
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0: Ja, vielleicht helfen die zwei Songs heute. Es klingt aber schon huere anstrengend, kriege ich.
2: Tell me something about it.
0: Aber jetzt schon eine Frage. Vor allem jetzt, wenn du ÖV musst nehmen, zum Beispiel in Tram, Bus, in vielen ÖVs funktioniert die Klimaanlage manchmal nicht. Gehst du dann gleich rein?
2: Oder? Ja, ich habe einfach heiß.
0: Oh Gott.
2: Also weißt du, ich stirbe ja nicht dran. Ich habe einfach heiß.
0: Nur fast. Und heiß haben wir so heute im Hit-Battle.
2: Yes, wir haben zwei Songs, die sehr, sehr hitzig unterwegs sind. Glass Animals mit Heat Waves. Sometimes all I think about is you. Late nights in the middle of June. Das ist Nummer 1, die ihr könntet wählen. Auf der anderen Seite, Nummer 2, ist Sweat vom Snoop Dogg und David Guetta. I just wanna make you sweat.
0: Wie sieht der aktuellste Stand aus?
2: Hey, wir hatten sehr lange Gleichstand gehabt. Jetzt sind aber gerade noch mal zwei reingekommen, wieder Gleichstand. Also ihr könnt immer noch auf beide Seiten könnt ihr's kippen lassen. Darum schreibt.
0: Ein Eis für Glass Animals, zwei für den Snoop Dogg, zusammen mit dem David Guetta auf 079 909 13 33.

0: Wow, vom Post Malone und der Mut heute wieder. 36 Grad und es wird noch heißer. Also, literally eigentlich die nächsten Tage.
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0: Wegen dem hat es heute Morgen auch ein bisschen ein Hits Battle gegeben. Hits von heute Morgen, Hits Battle, was könnte man noch bringen? Hits.
2: Hitzefrei.
0: Hitzefrei.
2: Vielleicht brauchen wir das. Aber nein, musikalisch bleiben wir ja eigentlich bei den Hits. Wir haben zwei Optionen für euch. Die sind beide sehr, sehr warm unterwegs. Auf der einen Seite Heatwaves von Glass Animals. Und auf dieser Seite Sweat von Snoop Dogg und David Guetta. I just wanna make you sweat.
0: Die Virus-Community hat entschieden.
2: Und ich glaube, der Jonas ist leider ein bisschen traurig. Er hat sich den David Guetta gewünscht.
0: Ja, es wäre so ein bisschen Hits when we were kids.
2: Ja, stimmt.
0: Hits when we were kids wäre das gewesen.
2: Aber schau, die Virus-Community findet, wir bleiben aktuell. Wir bleiben dort, wo wir uns besser auskennen.
0: Heatwaves, Glass Animals. Danke für die Erklärung. Jetzt sage ich auch nicht mehr Glass Animals. Glass Animals.

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3: Die Nachrichten von SRF um 9:30 mit Manuel Rissi. Und wir schauen zuerst auf den Konflikt zwischen den USA und dem Iran. Dieser ist am Wochenende weiter eskaliert. Die USA haben zuletzt am späten Abend eine erneute Angriffswelle gegen den Iran gestartet. Der Iran reagierte seinerseits mit Angriffen auf Verbündete der USA in der Region. Eigentlich gilt zwischen den USA und dem Iran seit mehr als 3 Wochen ein Waffenstillstand, doch dieses Abkommen habe nur noch bedingt Bedeutung, sagt unser diplomatischer Korrespondent Fredrik Steiger.
4: Beide Seiten sprechen zwar nicht oder noch nicht offiziell vom totalen Bruch des Waffenstillstandes oder gar von einem Krieg, aber de facto hat dieser Krieg inzwischen wieder begonnen, wenngleich vorläufig mit begrenzter Intensität. Und man muss ehrlicherweise sagen, eigentlich hat dieser Krieg gar nie wirklich geendet. Es läuft also ein Krieg, den die Kriegsparteien nicht als solchen bezeichnen. Und bei nüchterner Betrachtung und bei vernünftiger Einschätzung ihrer Lage hätten wohl auch beide Seiten, die Amerikaner und die Iraner, ein Interesse, den Krieg zu beenden,
3: sagt Fredrik Steiger, diplomatischer Korrespondent. Bei einem Brand in einer Bar in der thailändischen Hauptstadt Bangkok sind mindestens 27 Menschen ums Leben gekommen, mehr als 60 wurden verletzt. Das teilen die Behörden mit. Der Pub liegt in der Nähe des vor allem bei Touristen beliebten Chatuchak-Marktes. Die genaue Brandursache wird untersucht. Nach ersten Erkenntnissen könnte ein Kurzschluss das Feuer entfacht haben. Die meisten Opfer flüchteten offenbar in den hinteren Teil des Gebäudes. 2 Notausgänge sollen versperrt gewesen sein. Der aus Jurassic Park bekannte Schauspieler Sam Neill ist im Alter von 78 Jahren gestorben. Das teilte die Familie des Neuseeländers auf seinem offiziellen Instagram-Kanal mit. Demnach starb er plötzlich und unerwartet. Er kämpfte in den letzten Jahren gegen eine Krebserkrankung, gab im Frühling jedoch bekannt, krebsfrei zu sein.
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0: Auf den Hits von heute Morgen bleibt da. One Kiss, Calvin Harris, 2 Meter Dua Lipa. Einen ganz schönen Morgen.

0: meisten.
1: Super.
2: Wir können es aber auch mal easy nehmen.
3: Geniessen.
4: Das ist alles.
3: Ja, geniessen.
2: Und wenn es wirklich muss sein, singen wir sogar mal eins zusammen.
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2: Eins ist auf jeden Fall klar, SRF Virus ist live mit euch.

0: No Cadence von Chris Brown und dem Drake. Es war 4:10 Uhr. Guten Morgen.
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0: Diesen Mittwoch geht's los, das Gurten-Festival. Und neu gibt's das Jahr einfach eine Cooling-Map. Kriege, tönt für dich nach?
2: Eine Karte, wo alle Glassenstände drauf sind.
0: Fast. Es ist eigentlich nichts anderes als eine Karte, ja, das stimmt, wo aber zeigt, wo man Schatten findet.
2: Ah, geil, nice.
0: Und auf dieser Cooling Map sieht man dann auch, wie viel Grad es gibt auf dem Güschen ist, wo es eben gratis Wasserstationen gibt oder sogar Sprühnebel für eine geile Abstellung.
2: Oh, geil. Nice, ja, das kann es brauchen bei diesen Temperaturen, die das Wochenende kommen.
0: Und so gibt es dann ein cooles Güschen für alle. Am 10. gehört ihr hier, by the way, noch eure Frage, mit der ihr euch ins Finale heute Nachmittag könnt qualifizieren und mit etwas Glück VIP-Tickets gewinnen für das Gurtenfestival.
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0: Mal schauen, was das Leben noch bringt. Ja, singen der Loco und Trini richtig gut. Vielleicht neue Preisli, VIP-Tickets fürs Gurtenfestival. Sterne in Sicht haben wir da gelost. Jetzt ist es gegen 10.
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0: Und zwar VIP-Tickets fürs Gurtenfestival. Das startet am Mittwoch. Es gibt einen 1x2-2-Tages-Pass für den Freitag und den Samstag. Und jetzt müsst ihr nur noch die Quizfrage richtig beantworten. Meine Produzentin Krigi hat die schon ready.
2: Ich darf heute ein bisschen Quizmasterin sein. Und darum lasst ihr jetzt ganz, ganz genau an. Die Frage ist nämlich wie folgt: Welches berühmte Bergtrio lockt jedes Jahr tausende Touristen und Touristinnen ins Berner Oberland? A. Titlis, Pilatus und Rigi. B. Matterhorn, Dom und Wieshorn. Oder C. Eigermönch und Jungfrau.
0: D. Güsche.
2: Auch nicht falsch.
0: A, B oder C. Schickt eure richtigen Antworten auf WhatsApp auf 079 909 13 33 und mit ein bisschen Glück qualifiziert ihr euch fürs Finale.
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0: Er ist dann auch oben auf dem Güsche. Der Jean-Paul. Das ist Temperature.

0: Festival-Tickets kann man heute wieder auf SRF Virus gewinnen.
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0: VIP-Tickets fürs Gurten-Festival. Und jetzt haben wir euch vorhin gefragt, welches berühmte Berner Bergtrio lockt jährlich tausende Touris ins Berner Oberland? Die richtige Antwort wäre C. Eigermönch und Jungfrau gewesen. Und am schnellsten herausgefunden haben, dass heute Lars und Alexandra gratulieren. Somit haben sie es ins Finale geschafft und treten heute am Nachmittag gegeneinander an. Wir hören im Verlauf des Namens ihre Argumente, wieso sie die Tickets verdient hätten. Und ihr entscheidet dann schlussendlich, wenn wir sie geben. Hanne, jetzt geht es kurz angerufen vor euch.
2: Hoi.
0: Hoi. Wie geht's?
2: Ich habe gespürt, es ist ein guter Tag.
0: Ja, Mann, gratuliere, du hast dein Final geschafft.
2: Hammer, danke.
0: Wieso hast du gespürt, cool. Es wird ein guter Tag? Was war so der Vibe gewesen? Wie bist du aufgestanden?
2: Ich weiss auch nicht. Manchmal habe ich das, dann sitze ich irgendwo, höre am Radio zu und weiss, jetzt muss ich mitspielen.
0: Und dann kommst du sogar durch.
2: Meistens.
0: Wo bist du jetzt so unterwegs?
2: Hey, ich bin gerade daheim.
0: Hast du frei heute?
2: Ja.
0: Geil. Mhm. Was machst du beruflich? Mhm.
2: Selbstständig bin ich, habe einen Kaffee.
0: Ah, oh, du hast einen Kaffee und machst das selbstständig?
2: Genau, das hat, das am Ende zu.
0: Es gibt eine Frage, kann man da selber seine Öffnungszeiten entscheiden?
2: Ich mache das einfach, ja.
0: Wieso am Ende zu? Was ist der Grund?
2: Ich studiere eigentlich eben und am Montag, Dienstag Schule und darum ist Kaffee Montag, Dienstag zu.
0: Ach so, dann kann man dann ab Mittwoch wieder bei der Alexandra kaufen.
2: Ja, Donnerstag bis Samstag, ja.
0: Okay. Und um Lars habe ich auch noch angerufen.
3: Salut.
0: Salut, ist da der Lars?
3: Genau.
0: Gratuliere, du bist durchgekommen.
3: Ah, super, merci.
0: Hast du das Finale geschafft? Für die VIP-Tickets fürs Gurtenfestival. Bist du schon mal auf dem Güsche gsi?
3: Ja, letztes Jahr das erste Mal.
0: Und, wie war es?
3: Das war sehr cool.
0: Ein Highlight, das du erlebt hast letztes Jahr am Güsche?
3: Ja, im Supermarkt hat Nina Chuva, nicht Nina Chuva, Nina Pauli, der DJ.
0: Ah ja, hat die gut aufgelegt dort.
3: Genau.
0: Und jetzt, dieses Jahr, würdest du wieder rauflaufen oder nimmst du das Bändli?
3: Laufen natürlich, oder?
0: Tradition bewahren.
3: Definitiv.
0: Sind wir gespannt, wer es heute wird, ob der Lars oder die Alexandra. Ich drücke auf jeden Fall beiden Daumen und für alle anderen dranbleiben lohnt sich im Fall, weil ihr erfahrt dann noch, was es morgen wieder für ein krasses Festival-Package zu gewinnen gibt.
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0: Black Prada Dress haben wir da gehört. Und es ist wieder Zeit zum Rausschauen. Das Wichtigste, was abgeht heute, das wissen die aus dem SRF Newsroom.
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2: Die Nachrichten von SRF um 10:30 mit Manuel Risi. Gut 12.300 Schwangerschaften sind in der Schweiz im letzten Jahr abgebrochen worden. Das sind gut 130 Abbrüche weniger als im vorletzten Jahr. Das schreibt das Bundesamt für Statistik. Geht es um Frauen zwischen 15 und 19 Jahren, haben sich die Zahlen kaum verändert. Pro 1000 junge Frauen sind im letzten Jahr 3,4 Schwangerschaften abgebrochen worden. Das Bundesamt für Statistik schreibt, im internationalen Vergleich sei die Rate der Schwangerschaftsabbrüche in der Schweiz auf einem niedrigen Niveau. Nun schauen wir auf den Konflikt zwischen den USA und dem Iran. Dieser ist am Wochenende weiter eskaliert. Die USA haben am späten Sonntagabend eine erneute Angriffswelle gegen den Iran gestartet. Der Iran reagierte seinerseits mit Angriffen auf Verbündete der USA in der Region. Eigentlich gilt zwischen den USA und dem Iran seit mehr als drei Wochen ein Waffenstillstand. Doch dieses Abkommen habe nur noch bedingt Bedeutung, sagt unser diplomatischer Korrespondent Fredrik Steiger.
3: Beide Seiten sprechen zwar nicht oder noch nicht offiziell vom totalen Bruch des Waffenstillstandes oder gar von einem Krieg, aber de facto hat dieser Krieg inzwischen wieder begonnen, wenngleich vorläufig mit begrenzter Intensität. Und man muss ehrlicherweise sagen, eigentlich hat dieser Krieg gar nie wirklich geendet. Es läuft also ein Krieg, den die Kriegsparteien nicht als solchen bezeichnen. Und bei nüchterner Betrachtung und bei vernünftiger Einschätzung ihrer Lage hätten wohl auch beide Seiten, die Amerikaner und die Iraner, ein Interesse, den Krieg zu beenden.
2: Die Einschätzung von Fredrik Steiger, unserem diplomatischen Korrespondenten. Er hat in zahlreichen Filmen und Serien mitgespielt, beispielsweise in Jurassic Park, der Pferdeflüsterer oder auch in der Serie Peaky Blinders. Nun ist der neuseeländische Schauspieler Sam Neill gestorben, im Alter von 78 Jahren. Das teilte seine Familie auf seinem offiziellen Instagram-Kanal mit. Sein Tod sei plötzlich und unerwartet gewesen. Sam Neill hatte erst im April bekannt gegeben, dass er nach einer Blutkrebsbehandlung nun krebsfrei sei.
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0: Hey, so um die 20 Grad bis zu 34 Grad wird's und the sun is shining. 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

0: Corona, da hat der Song definitiv ganz eine andere Bedeutung bekommen. Work from Home von Fifth Harmony zusammen mit Ty Dolla Sign. So, das hören wir jetzt erst wieder in einem Jahr.
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0: Was noch bleibt vom Open Air Frauenfeld? Einfach die schönen Erinnerungen an die letzten Tage Festival. Und falls ihr auch nicht gewesen seid wie ich, easy. Dreht sicher auch Leute auf euren Social Medias gesehen, die uns ein bisschen mitgenommen haben. Und ich finde es immer wieder so crazy zu sehen. Die Huren Muschpitz. Kriege Glanzmann, Produzentin auf Virus. Bist du auch schon in einem Muschpitz gewesen?
2: Nein.
0: Ach Gott.
2: Nicht.
0: Machst du das nicht?
2: Nein, das mache ich nicht.
0: Ich traue mich auch nicht.
2: ich habe mega schlechte Bänder in den Füßen. Und darum habe ich einfach so das Gefühl, so, ich werde dort einmal geschüpft und dann sind alle meine Füße kaputt.
0: Wegen dem gibt es so jedes Jahr immer wieder Tipps von den Profi-Festival-Gänger und Gängerinnen.
3: Auf jeden Fall schauen, dass man nicht zu wild geht, machen, was man von sich selber kann verlangen kann und nicht übertreiben auf jeden Fall. Und vielleicht ein bisschen weniger saufen oder so, ein bisschen auf kleinen Chilter sein. Und ja, wenn ihr Hilfe braucht, auf jeden Fall rausschreien, es gibt sicher immer jemanden, der euch helfen
0: kann. Was ich auch noch gesehen habe auf TikTok, so ein paar Videos von Leuten, die glaube ich das letzte Mal gecampt haben am Open Air Frauenfeld. Es wird halt wirklich frisch in diesen Zelt, wenn es morgen ist, dann bleibt so ständig laut, weil irgendein Nachbar das Gefühl hat, man muss jetzt die ganze Nacht harten Trap laufen lassen. Viecher, Hits. Also ich habe es wirklich einmal gemacht, das Campen am Open Air Frauenfeld ist etwas für harte Krieger. Wegen dem, was sind so Tipps, wie man so ein Festival überlebt?
4: Nicht übertrieben mit Alkohol und genug viel Wasser trinken. Ja. Und übertreiben es nicht. Dann wird es ein geiles Festival und gute Laune mitbringen.
5: Also das Beste ist ein gutes Zelt, dass man nicht zu warm hat.
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0: Mimosa Feelings. Da fassen wir uns zum Wochenstart. Der Montagmorgen, 13. Juli heute. Es ist jetzt Punkt 11.
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0: Und mein Magen macht wirklich schon so komische Geräusche, hohe Hunger. Wegen dem gehen wir doch schnell miteinander Richtung Mittag zu in der nächsten halben Stunde mit diesen Hits von heute Morgen.
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0: End of the world, Miley Cyrus.
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0: Der Stromae mit Alors on danse. Und Musik aus der Schweiz kommt von der Milyn. Heart's Lust. Guten, hoffentlich schon gleich für ganz viel. Ich bin Julien Sagara.

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0: rückwärts Schluss machen. Wie das funktioniert, zeigt uns der Teddy Swims.
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0: Na, der amerikanische Sänger und Songwriter, der hat letzte Woche seine neueste Single gedroppt. Mit diesem Song haben sicher ein paar von euch auf Virus kennengelernt. Break Up in Reverse, so heisst sein neuer Song. Und unser Musikmaler Timo Meier findet dazu.
2: Also es hat da ein paar recht schöne Passagen drin. Zum Beispiel, ich meine im Refrain, eigentlich so die Idee so von, ey, können wir rückwärts Schluss machen und anstatt, dass wir die ganze Zeit streiten, haben wir es einfach immer besser. Ist eigentlich noch eine schöne Idee.
0: Break Up in Reverse vom Teddy Swims.

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1: Die Nachrichten von SRF um 11:30 mit Manuel Risi. Wenn ein Flug verspätet ist oder ganz ausfällt, können Reisende in der EU ihre Rechte in Zukunft einfacher einfordern. Der Vorschlag war schon bekannt, jetzt haben die EU-Mitgliedsländer definitiv zugestimmt. Konkret müssen die Fluggesellschaften bei Verspätungen oder Ausfällen die Reisenden innerhalb von 4 Tagen informieren, wie sie ihre Entschädigung beantragen können. Die Airlines müssen die Anträge dann innerhalb eines Monats bearbeiten. Bisher gab es keine solchen Fristen. Entschädigungen gibt es, wenn ein Flug mindestens 3 Stunden Verspätung hat. Die neuen Regeln sind ab Mitte nächsten Jahr Pflicht. Dazu gehört zum Beispiel auch, dass Familien nebeneinander sitzen können, ohne dass sie dafür die Sitzplatzwahl extra bezahlen müssen. Beim Heizen von Gebäuden in der Schweiz sind im letzten Jahr 5% weniger CO2 entstanden, verglichen mit dem Jahr davor. Das schreibt das Bundesamt für Umwelt BAFU. Die Emissionen seien zurückgegangen, weil Gebäude energieeffizienter seien und weil vermehrt mit Wärmepumpen oder Fernwärme geheizt werde. Und der CO2-Ausstoß im Straßenverkehr ist um 1% gesunken. Dies, weil mehr Elektrofahrzeuge unterwegs seien, so das BAFU. Gut 12.300 Schwangerschaften sind in der Schweiz im letzten Jahr abgebrochen worden. Das sind gut 130 Abbrüche weniger als im vorletzten Jahr. Das schreibt das Bundesamt für Statistik BFS. Geht es um Frauen zwischen 15 und 19 Jahren, haben sich die Zahlen kaum verändert. Pro 1.000 junge Frauen sind im letzten Jahr 3,4 Schwangerschaften abgebrochen worden. Das BFS schreibt, im internationalen Vergleich sei die Rate der Schwangerschaftsabbrüche in der Schweiz auf einem niedrigen Niveau. Und noch zu einer Meldung vom Verkehr. Ein Abschnitt der Autobahn A12 zwischen Bern und Freiburg ist seit dem Morgen gesperrt. Bei Flamatt habe es einen Unfall mit einem Lastwagen gegeben. Das meldet die Freiburger Kantonspolizei über den Warndienst Alert Swiss. Die Autobahn ist deshalb zwischen Düdingen und Niederwangen in beiden Richtungen gesperrt. Die Behörden haben empfohlen, das Gebiet weiträumig zu umfahren.
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0: Der Wochenstart mit einem Preisli starten. Ja, das kann man, wenn man am 20 vor 8 Uhr am Morgen SRF Virus einschaltet.
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0: Immer dann spielen wir es. Und heute Morgen da hat der Song, den wir gesucht haben, so tönt. Hat mich gerade wirklich hart an meine Schulzeit erinnert, da wir immer dort müssen singen. Bruno Mars, Just the Way You Are. Tiziana aus Bern hat es heute Morgen am schnellsten herausgefunden. Ich habe dann kurz angerufen. Erholt vom Wochenende.
2: Hey, ich würde sagen, mässig.
0: Fair. Wie und wo hast du den Match geschaut am Sonntagmorgen?
2: Ich war am Sonntagmorgen zu Bern in einem Public Viewing. Genau, ja.
0: Boah, wo genau?
2: Ich war in Bern beim Museumspark.
0: Das heisst, es war so draußen, kann das sein? Gell?
2: Ja, voll.
0: Oh, das ist mega chillig. Wie war die Stimmung nach dem Match?
2: Hey, mit Freude gehabt. Also, wir hatten gleich mega Freude gehabt für die Mannschaft, auch Mannschaft, wie sie gespielt haben, aber gleich auch mega traurig.
0: Tiziana, also auch noch ein bisschen traurig, hat die Schweiz am Wochenende gegen Argentinien verloren. Aber zum Glück hat sie jetzt heute immerhin den Gutschein gewonnen und kann so gut in die Woche starten. Morgen um die 20 vor 8 gibt es da auf Virus wieder eine neue Chance im Krüsimusik.

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0: Es ist 12 Uhr.
1: Guten wünscht jetzt SRF-Virus ab und zu ein bisschen bewölkt. Schon scheint aber die Sonne und es gibt bis zu 34 Grad. Und wir sind uns, glaube ich, alle einig, dass es bewölkt gar nicht mal so schlecht ist. Gibt es noch ein chilliges Schattenplätzchen zum Mittagessen. Guten
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1: Diesen Mittwoch geht's los. Das Gurtenfestival. Und neu gibt's dieses Jahr einfach eine Cooling Map. Krigi, tönt für dich nach?
2: Eine Karte, wo alle Glassenstände drauf sind.
1: Fast. Es ist eigentlich nichts anderes als eine Karte, ja, das stimmt, wo aber zeigt, wo man Schatten findet.
2: Ah, geil, nice.
1: Und auf dieser Cooling Map sieht man dann auch, wie viel Grad es gibt auf dem Güschen ist, wo es eben gratis Wasserstationen gibt oder sogar Sprühnebel auf einer geilen Abstellung.
2: Geil. Nice, ja, das kann es brauchen bei diesen Temperaturen, die das Wochenende kommen.
1: Und so gibt es dann ein cooles Güschen für alle.
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0: ist es auch mal wieder so weit. Disney, die liefern eine neue Version von einem von ihren Zeichentrick-Klassiker. Wobei, Klassiker im neuesten Fall, ist das Original eigentlich noch ziemlich frisch und neu.
1: Maui! Formwandler! Du hast das Herz von Tefiti gestohlen und die ganze Welt verflucht. Wenn du es zurückbringst, bist du für alle ein Held.
2: Manchmal im Leben ist man der Held und manchmal ist man der Köder.
1: Warte, was?
3: Was hast du hier zu suchen? Im Reich der Monster!
4: Entscheide dich für ein Auge, ich kann keinen klaren Gedanken fassen.
0: Vaiana von Disney. In einem Zeichentrickfilm haben wir ihn schon kennt. Jetzt gibt es noch mit echten Menschen die grosse Frage, wieso macht Disney überhaupt so Remakes? Also wenn sie ja so nah dran an ihrem Original sind, unser Film- und Serien-Nerd Luca Bruno, der hat die richtige Antworten.
5: Ja, da gibt's mehrere Gründe. Das eine ist sicher mal Brandmanagement. Man kann die Marke, jetzt in dem Fall Vaiana, wieder unter die Leute bringen, es ein paar neue Tassen, Rucksäcke oder Halloween-Kostüme verkaufen. Und dann sind viele von diesen Remakes auch einfach eine sichere Bank gewesen, was Einspielergebnisse angeht, obwohl meistens von den Kritiken total verrissen, haben sie trotzdem immer mehr Cash gemacht. Das Lion King Remake zum Beispiel, das hat schlussendlich, glaube ich, $1.6 Milliarden eingespielt weltweit. Obwohl man auch dort sagen kann, der Film, der hätte es ja schon gegeben.
0: Und was findet Luca besser, das Original oder das Remake?
5: Ach, ich glaube, ich bin jemand, der meistens zum Original tendiert. Also was man sicher sagen kann, ich finde das wirklich einer der besseren Disney-Filme von den letzten 15, 20 Jahren. Die Songs von diesem Film, das sind mega Bangers und die Geschichte finde ich generell auch eine der besseren Disney-Geschichten von diesem Jahrhundert. All das bekommt man mit hundertprozentiger Garantie jetzt auch in diesem neuen Film wieder. Ich finde halt einfach, dass man mit Animation rein visuell immer viel kreativer sein kann wie in einem Realfilm. Vor allem bei einem, der im Meer spielt, wo man kleine Kokosnusspiraten auf ihrem riesigen Schiff antrifft oder ein riesengroßes Lavamonster. Jetzt, wo ich beide Versionen kenne, kann ich also mit Sicherheit sagen, es sieht zeichnet schon ein bisschen besser aus.
0: Wer trotzdem die Vaiana Vibes spüren will, der Film, die neue Version, die läuft ab sofort in den Schweizer Kinos und sonst gibt es ja immer noch das Original auf Disney Plus zum Streamen.
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2: Der Wochenstart mit SRF Virus und es bleibt warm heute, ab und zu ein paar Wochen, sonst aber meistens sonnig und bis zu 34 Grad wird es. Ganz einen schönen Nachmittag.
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1: Die Nachrichten von SRF von 13.30 Uhr mit Marco Koller. In der EU sollen Kinder unter 13 Jahren soziale Medien nur noch eingeschränkt nutzen dürfen. Diese Ansicht ist eine Gruppe von Fachleuten, die sich im Auftrag der EU mit dem Thema befasst hat. Unter 13 Jahren sollen Kinder soziale Medien und andere digitale Dienste nur unter Aufsicht der Eltern oder in der Schule nutzen können. Und zudem soll es ein Zeitlimit geben, das heißt es in einem Bericht der Fachleute. Die EU-Kommission will nach dem Sommer ihre Vorschläge dazu präsentieren. Dem deutschen Autokonzern Volkswagen geht es schlecht. Das Unternehmen muss sparen. Seit Tagen gibt es darum Gerüchte, dass tausende Stellen wegfallen sollen. Nun gibt es Informationen dazu, wie viele Arbeitsplätze gestrichen werden könnten. Die Rede ist von bis zu 50.000 weltweit. Diese Zahl nennt VW-Chef Oliver Blume in einem firmeninternen Interview. Nachrichtenagenturen und auch der Spiegel berichten darüber. Der VW-Konzern hatte bereits früher kommuniziert, bis im Jahr 2030 50.000 Stellen abzubauen. Jetzt sollen also nochmals 50.000 dazukommen. Erst letzte Woche teilte VW mit, dass das Unternehmen weniger Autos bauen will und dass es künftig auch weniger Modelle geben soll. VW kämpft unter anderem mit der wachsenden Konkurrenz aus China und den Zöllen der USA. Dann weiter mit zwei Meldungen aus der Schweiz und der aktuellen Hitzewelle. Der Kanton Freiburg ruft die Bevölkerung dazu auf, beim Baden vorsichtig zu sein. Wegen der momentanen Hitze und Trockenheit seien die Wasserstände niedrig und weil wenig frisches Wasser in die Gewässer gelange, könnten sich Bakterien einfacher vermehren. Der Kanton empfiehlt darum, offizielle Badeplätze zu nutzen. Und gar ein Verbot fürs Baden und fürs Fischen hat der Kanton Solothurn ausgesprochen, und zwar um Fische und andere Wasserlebewesen zu schützen. Das Verbot gelte für alle Fließgewässer außer der Aare, der Emme und der Birs, schreibt der Kanton.
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0: ab der 2 übernimmt da der Wieso Sutter und er hat etwas Cooles dabei.
1: Ja, Jonas, ich habe da zwei schwere, schwere Billette, die ich loswerden will. Nämlich für das Gurtenfestival. Am Gurten heisst das nicht VIP, sondern Comfort.
0: Wir sind eben nicht very important people. Nein.
1: Man ist nichts Besseres, man ist einfach jemand, der ein bisschen mehr Komfort braucht, wenn man ans Gurtenfestival geht und so VIP oder eben Komfort-Tickets will.
0: Und Bro, sorry schnell.
1: Ja?
0: Der Komfort ist wirklich hure geil. Du hast einfach einen Spielplatz für dich selber.
1: Ein Spielplatz? Mhm. Braucht man das? Was gehst du denn, Rutschi-Bändeln oder was?
0: Ja, oder, also weißt du, du hast wie so...
1: Kannst du ein bisschen senden, während
0: du das und du hast deine eigenen Foodstände, die es so für nicht für alle gibt.
1: Ah, so meinst du.
0: Und dort ist der Spielplatz halt in diesem VIP-Bereich.
1: Aha, jetzt habe ich gemeint, okay, ja.
0: Nein, einfach der Spielplatz auf dem Guschen. Und der ist wie abgesperrt für die Leute, die VIP-Tickets haben.
1: Super, klingt grandios. Gibt sicher so schon ein paar Vorteile,
0: die wir noch haben mit diesen
1: Tickets. ja, es sind Freitag-Samstag-Tickets, zwei Zweitagespässe, die man verlosen aus entweder an Lars oder an Alexandra. Ich könnt abstimmen für die beiden. Wir lernen sie noch ein bisschen besser können heute Nachmittag. Ihr könnt aber auch schon jetzt einfach ein WhatsApp machen auf 079 909 1333. Schreibt einfach Lars oder Alexandra.
0: Ab der 2 dann hier mit dem Fiso Sutter.
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0: zwar ein trauriger Sommer, wenn er da verloren worden ist. Aber es ist eigentlich nicht ihm passiert. Es ist ein Phänomen passiert, der damals das Original von dem Song geschrieben hat. Und der Didi da also mit einer schönen Coverversion. Jetzt ist es zwei Grüezi miteinander.
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1: Ein heisser Mendung haben wir heute fast überall, über 30 Grad. Morgen dann auch. Am Abend gibt es da an den ersten Orten schon ein bisschen Gewitter. Oder spätestens am Mittwoch zur Nacht hat es eigentlich fast überall Gewitter. In den Bergen gibt es aber teils auch heute Nacht schon erste Abkehr.

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2: Und dem legendären Güsche, wo jetzt dann bald wieder Thema wird. Das Gurten-Festival findet wieder statt. Zum Beispiel mit dem Schoko. Oder mit der Nina Tschuba. Und jemand, der den Güsche auch schon bestiegen hat, ist Krigi Glanzmann. Oder? Da muss man ja anlaufen, scheint. Ich war eben noch nie am Gurtenfestival, Krigi.
3: Da muss ich jetzt gestehen, dass ich noch nie aufgelaufen bin.
2: Ah, da hast du wie die faules Bändchen genommen. Dazu.
3: Hey, ich habe bis jetzt immer Glück gehabt, dass wenn ich unten hergekommen bin, dass es gerade gefahren ist und nicht so viele Leute drin waren. Dann dachte ich, also komm, dann nehmen wir das Heben gerne.
2: Du kleine Diva hast wahrscheinlich den Helikopter genommen.
3: Ja, ja, ich lasse mich dort rauflügen, oder? Wenn schon, dann schon.
2: Ja, aber geil, das Gurtenfestival, wann geht es los eigentlich?
3: Am Mittwoch.
2: Am Mittwoch
3: oben, genau, Mittwoch bis Samstag. Das ist dort schon seit längerem so, dass sie sich ein bisschen kleiner machen und dafür hat man den Sonntag zum Auskatern.
2: Das ist aber auch noch schön. Und eben ein paar Artists haben wir schon gehört. Du hast aber noch einen kleinen Geheimtipp fürs
3: Ja, Gurten. Ich habe einen Geheimtipp und nämlich wirklich so einer von meinen Lieblingsacts auf dem Line-Up. Balu Brigada heissen sie.
2: Sideways. Mhm. Ich weiß ja nicht.
3: Kennt ihr mit dem Song von SRF Virus? Das ist eine Band von Neuseeland. Und ich glaube, die könnte im Fall echt noch recht big werden. Ich habe sie in Zürich schon gesehen und live. Super toll.
2: Okay, geil. Und wann spielen die? Weißt du, es geht auswendig?
3: Sie spielen am entweder morgen, entweder Mittwoch oder Donnerstag. Ich habe gerade nicht. Ich glaube, es ist Mittwoch sogar.
2: Ist das auch eine easy Frage von mir?
3: Ich bin nicht darauf vorbereitet. Ja, ja. Ich bin aber leider nicht oben, aber ich würde sie schauen, wäre
2: ich
3: dort.
2: Ja, dich schicken wir jetzt nicht mehr dort hin, aber vielleicht ja zwei von unseren Leuten, die sich heute Morgen sich schon qualifiziert genau. haben. Nämlich zum Beispiel der Lars.
4: Ich bin extrem Fan von Grüschen. Und ich würde die zwei Tage extrem geniessen. Und ich hoffe, das stimmt für mich. Weißt du, Fall?
2: Ja, gut, mit dem sympathischen Banddialekt.
3: Schon ein bisschen gewonnen.
2: Aber ich glaube, Konkurrenz ist eben auch nicht schlecht von Alexandra.
5: Meine Schwester hat gesagt, du musst singen oder rappen, um mehr Stimmen zu bekommen. Aber glaubt mir, uns geht es von allen um 5 Uhr heute viel, viel besser, wenn ich mich auch ohne das aufs Güschennummer schicke.
2: Okay, ja, sympathisch.
3: Ah, ich liebe es, finde ich super.
2: Also, ich würde jetzt zwar Alexandra schon noch hören rappen.
3: Vielleicht bekommen wir sie noch aus der Reserve raus.
2: Was meinst du, so ein kleines Rap-Battle? Gegen mich, dann geben wir ihnen die Tickets.
3: Ja, aber dann lassen wir den Lars auch noch rappen. Stimmt, vielleicht kann er ja noch viel besser rappen.
2: Wir sollen gegeneinander ein Rap-Battle machen.
3: Klingt gut.
2: Also, mal schauen, ob wir das orchestrieren da heute am Nachmittag. So oder so, ihr dürft abstimmen für die beiden via WhatsApp. Das Studio 079-909-1333. Entweder Lars oder Alexandra schreiben. Und die Punkte kommen dann aufs jeweilige Konto. Wer mehr Stimmen hat, schicken wir am Fifi als Guget. Jetzt abstimmen. 079 909 1333.

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0: Der SRF-Virus, Viertel ab zwei nach einem strengen Wochenende.
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0: Natürlich sind wir alle wach geblieben, haben uns am Morgen um 3 den Schweizer Match reingezogen, aber da sind einige von uns sonst noch ein unterwegs gewesen. Zum Beispiel unser Jungspund Alessio. Grüezi wohl.
2: Grüezi wohl, hoi Fisu.
0: Dich hat man ja am Open Air Frauenfeld noch angetroffen, gell?
2: Mich haben wir dort angetroffen, aber ich habe natürlich am Open Air Frauenfeld den Match geschaut.
0: Hast du das noch... Ah, wie war eigentlich das Public Viewing so gewesen?
2: Ist geil gewesen, bis halt nachher, ja...
0: Ja, halt
2: also das 1-1 war mega geil gewesen und nachher 2-1, 3-1 ist nachher wirklich... Beim 3-1 sind alle weggelaufen.
0: Aber hat man dort Platz gehabt? Weil ich habe ja die Bühne gesehen am Frauenfeld. Es war auf so einer kleinen Nebenbühne, gewesen, wo man dort so eine Leinwand aufgestellt. Ich habe mir gedacht, das wird wahrscheinlich pumpenvoll sein. Das wird
2: es war pumpenvoll. Es war riesig. Gewesen. In der Mitte sind die Leute alle schön am Boden gewesen. Auf der Seite, wo ich natürlich gestanden bin, bei den Opfern. Dort ist man leider nicht am Boden gehockt, sondern sind alle gestanden. Darum die 90 Minuten, meine Beine machen jetzt noch ein bisschen weh.
0: Okay, okay. Und jetzt an dem Frauenfeld hat sie eigentlich für deine und für meine Generation etwas dabei gehabt. Ich muss sagen, Alessio ist etwa 10 Jahre jünger als ich. Und ich bin natürlich beim Onkel vorne auf der Bühne gewesen.
3: Ich sag, Kinder, kommt, wir müssen den Eltern was sagen und das geht. Hey, Mama macht die Augen.
0: Kennst du noch? Ja, Sido. Sagt er etwas?
2: Kenne ich, aber also, ich bin dort nicht gewesen. Dort sind Kollegen, also der Vater von meinem Kollegen ist zum Beispiel das Sido-Konzert.
0: Also,
2: Bettzimmer,
0: andere. Ja. Okay, und was hat der Vater so gemeint zum Sido? Ist noch lässig?
2: Ja, cool, ja. Hat sicher Freude gehabt an dem Sido.
0: Und
2: früher.
0: Ja, ja. Also ich, also super legendäre Show gefunden. Aha. Würde jetzt aber sagen, du bist vielleicht mehr da daheim.
3: Ich bin in mein Zimmer heim, sie geht in Bereich.
0: Oh ja. Fairerweise haben wir ja das Konzert zusammen geschaut vom Rin.
2: Du bist ja jetzt schon auch noch ein bisschen daheim, muss man sagen.
0: Ja, der Rin ist eben mittlerweile eigentlich auch schon einer von den Alten. Aber ich würde jetzt gleich sagen, für heute, so musikalisch und alles, repräsentiert er mehr dich.
2: Voll.
0: Und also, der Sido mehr mich. Also mein Kollege, sein Sohn zum Beispiel, ist Rin geschaut.
2: Ja, dann wären jetzt auch mit mir ja als Rin-Konzert.
0: Genau. Also und darum, Alessio, machen wir jetzt ganz spontan ein kleines Hit-Battle hier heute Morgen. Jetzt schauen wir mal, wie alt unsere SRF-Virus-Community ist.
2: Wir sind jung. Die sind alle für den Rin.
0: Also, wenn ihr alt sind oder einfach guten Geschmack habt, stimmt ihr für den Sido. Und wenn ihr jung sind oder das Gefühl habt, ihr seid es, dann stimmt ihr für den
2: Rin. Genau. Natürlich.
0: Ja, 079.
2: Ich habe alle das Gefühl, ihr seid die Jüngsten.
0: 909 1333. Schreibt Sido oder Rin, ihr habt einen Song Zeit und den ihr wollt, den spielen wir dann einfach.
2: Geil, ich freue mich. Zwei schicken jetzt.
0: Nein, einfach den Namen.
2: Ach.
0: Rin oder Sido.
2: Ich halte Rin.

0: ist SRF Virus, was wieder mal um die Wurst geht.
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0: Nein, nicht die sieben Würste, die du am offenen Frauenfeld hinterher drückt hast, Alessio.
2: Das war Nacht.
0: Ah, eben doch. Immer hat er eine Wurst in der Hand gehabt. Ich dachte, jetzt sind wir mal etwas anderes. Also, wir haben da zwei Songs heute. Der Sido ist am Donnerstag am Frauenfeld auf der Bühne gewesen. Mama macht die Augen auf. Da haben wir alle mitgerappt, haben natürlich wie früher Hand und Abend der Lowrider. Kennst du den Lowrider, Alessio?
2: Ja, wie früher. Yeah, yeah. Habe ich nicht mehr gemacht.
0: Ja, das war cool gewesen. Und Rinda ist am Samstag auf der Bühne gewesen.
2: Dort haben wir gemoschpittet.
0: Genau, Moschpits hat es gegeben. Das machen die Jungen sonst noch so an einem Konzert.
2: Pyros zünden, alles,
0: Handys
2: was wir
0: in die Luft tun, haben, filmen.
2: Ja. Ja.
0: Genau. Pyros, ja, hat es auch noch geil. Das war auch noch geil gewesen. Auf jeden Fall haben wir gesagt, hey, Virus, was wollt ihr gerne hören als nächstes? Der Rin oder der Sido? Und Alessi, was denkst du, wie ist es rausgekommen?
2: Ich hoffe fest, dass es der Rin ist, aber ich denke mal Sido.
0: Es ist tatsächlich der Sido. Es haben Leute geschrieben, da hat jemand geschrieben, 1989, by the way, und wollte damit glaub, sagen, dass er noch nicht so alt ist. Ah doch, er hat noch ein
2: Ja, aber man kann sich auch jung fühlen.
0: Ja, mit 89 bist du schon sehr alt. Also, da bist du aus dem Elternsemester. Sido, Grossvater-Emojis habe ich viel bekommen. Rin hat jemand geschrieben, ich bin zwar erst 27, aber Sido. Ja, also 27 würde ich sagen, geht gerade natürlich. Wie alt bist du, Alessio?
2: 22.
0: Mhm. Ja, ja, solange du den Sido noch kennst, muss man sagen, ist
2: Ich finde Sido auch easy.
0: Ja, ist doch geil.
2: Ja.
0: Also, dann spielen wir ihn für euch.
3: Also. Hey, hallo Kinder!
0: Ah, der meint dich, schau jetzt. Hey, alles, ja.

0: Sarah Larsen ist das. Kürzlich am Open St. Gallen auf der Bühne gsi. Da gehört mit ihrem Midnight Sun. Zeit für News, 2:30.
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2: Die Nachrichten von SRF um 14.30 Uhr mit Lukas Lütti. In der EU sollen Kinder unter 13 Jahren soziale Medien nur noch eingeschränkt nutzen dürfen. Diese Ansicht ist eine Gruppe von Fachleuten, die sich im Auftrag der EU mit dem Thema befasst hat. Unter 13 Jahren sollen Kinder soziale Medien und andere digitale Dienste nur unter Aufsicht der Eltern oder in der Schule nutzen können. Und zudem soll es ein Zeitlimit geben, das heißt es in einem Bericht der Fachleute. Soziale Medien seien kein Spielzeug, sagte EU-Kommissionspräsidentin Ursula von der Leyen vor den Medien.
3: Social media is not a toy. What we already have is a consensus that there needs to be a start date for the age children can join social media.
2: Es müsse ein Mindestalter für soziale Medien geben, sagte von der Leyen. Die EU-Kommission will nach dem Sommer ihre Vorschläge dazu präsentieren. Dem deutschen Autokonzern Volkswagen geht es schlecht. Das Unternehmen muss sparen. Seit Tagen gibt es darum Gerüchte, dass tausende Stellen wegfallen sollen. Nun gibt es Informationen dazu, wie viele Arbeitsplätze gestrichen werden könnten. Die Rede ist von bis zu 50.000 weltweit. Diese Zahl nennt VW-Chef Oliver Blume in einem firmeninternen Interview. Nachrichtenagenturen und auch der Spiegel berichten darüber. Der VW-Konzern hatte bereits früher kommuniziert, bis im Jahr 2030 50.000 Stellen abzubauen. Jetzt sollen also nochmals 50.000 dazukommen. VW kämpft unter anderem mit der wachsenden Konkurrenz aus China und den Zöllen der USA. Weiter mit zwei Meldungen aus der Schweiz und der aktuellen Hitzewelle. Der Kanton Freiburg ruft die Bevölkerung dazu auf, beim Baden vorsichtig zu sein. Wegen der momentanen Hitze und Trockenheit seien die Wasserbestände niedrig. Und weil weniger frisches Wasser in die Gewässer gelange, könnten sich Bakterien einfacher vermehren. Der Kanton empfiehlt darum, offizielle Badeplätze zu nutzen. Gar ein Verbot fürs Baden und fürs Fischen hat der Kanton Solothurn ausgesprochen, und zwar um Fische und andere Wasserlebewesen zu schützen. Das Verbot gelte für alle Fließgewässer außer der Aare, der Emme und der Birs, schreibt der Kanton.
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0: Heiss ist es und es bleibt noch ein paar Tage so. Höchstens in den Bergen gibt es heute schon mal einen guten Regen, morgen auch vielleicht und am Mittwoch dann sicher schweizweit. Freuen wir uns dann vielleicht auch wieder mal auf die Abkühlung. Das ist Metro Boomin bei der Fisu. Schönen Montag.

0: Alessia Cara. Viertel vor drei, das Virus. Die einen am Wochenende, die sind geweckt worden und die anderen, die haben geweckt.
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0: Krigi, was bist du gewesen? Team, ich wache durch das Schreien von den Schweizer Nazi-Fans auf oder Team, ich schreie?
2: Ich bin natürlich geweckt worden, fiese Super.
0: Von dem da, ne?
3: Jetzt and I!
2: Ich kann nicht so genau sagen, ob es von dem war oder von der roten Karte.
0: Ich glaube, lauter und vor allem freudvoller war der Jubel definitiv beim 1-1. Ach, ist schon schön gewesen. Und ich meine, wir hätten das ja nie geschafft, ohne unseren Trainer, den Murat Yakin. Also der hat ja auch nach dem Spiel gesagt...
4: Jetzt das Halbfinale vorbereitet gegen England. Das wäre ja eigentlich eine unglaubliche Geschichte.
0: Das wäre also wirklich der Traum gewesen, gell, Krigi? Obwohl du auf England
2: tippst. Ich glaube, ich werde in den Clinch kommen.
0: Da musst du die Seite wechseln. Da ist das Tipp. Spiel, irgendein ist egal. Ja, jetzt der Murat Yakin, der hat in den letzten Turnier Achtelfinal, Viertel, Achtel, Viertel, jedes Mal unser Team in die K.O.-Phase gebracht. Das hat noch nie ein Trainer vorher geschafft in der Schweiz. Mhm. Er sieht es auch gut aus, oder? Sind wir uns alle
2: einig? Ja, wie gesagt, ich wollte gerade sagen, ich bin eigentlich am meisten Fan von ihm. Der Rest von der Nazi ist mir egal.
0: Das ist schon geil. Und zu allen Männern eben kann er auch noch etwas. Und darum haben jetzt natürlich alle in der Schweiz gehofft, bitte, lieber Muri, bleib noch ein bisschen Trainer. Und jetzt die gute Nachricht.
2: Er bleibt. Yes!
0: Wir sind alle froh. Schön bleibst du uns noch ein bisschen erhalten, Muri. Und nächstes Mal... Hauen wir die verdammten Argentinier raus.
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0: gemütlicher Sound an dem heissen Mendung. 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
0: Es bleibt heiss. Heute mit Temperaturen schweizweit über 30 Grad. Die nächsten Tage auch noch mal ein bisschen. Aber es sollte dann spätestens am Mittwoch eigentlich zur Nacht so ein bisschen Abkühlung geben, ein bisschen gewittern. Je nachdem in den Bergen kann das schon heute oder morgen möglich sein.
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0: Ja, ja, wenn es schon so heiss ist, dann wenigstens ein an ein Festival gehen, dort ein paar Konzerte geniessen, ist auch immer noch schöner, als wenn es gerade runtergewittert. Und das kann man jetzt am Gurtenfestival machen, geht am Mittwoch los und vielleicht mit dem Start ist dort auch Alexandra aus Wetziken. Hallo Alexandra.
3: Hoi!
0: Du hast dich ja heute Morgen schon eine Stürre gesetzt in der ersten Runde um 10 Uhr bei uns, um die Festival-Tickets zu gewinnen. Und jetzt kann man noch bis um 5 Uhr für dich abstimmen. Bist du schon mal am Gurtenfestival gewesen?
3: Nein, eben noch nie. Und ich will so gerne gehen. Wahrscheinlich gefühlt allen anderen außer
0: zu Güschen. Ah, wirklich? Was reizt dich am Güschen noch? Wieso musst du dort noch hin?
3: Ja, ich glaube, so die Atmosphäre ist schon mal eine andere wie an anderen Festivals. Es hat ja am Schluss eh jedes so ein bisschen sein Ding und ja, man sieht natürlich Videos und Geschichten und so. Das wäre schon mal noch cool.
0: Das stimmt. Und gerade die Bernerinnen und Berner, die sind einfach alle so gemögige, oder? Muss man auch als Zürcherin zugeben.
3: Ja, natürlich. Ich mag's.
0: Das ist gut.
3: Wir haben Wurzeln im Berner Oberland, also das kann ich nichts anderes sagen.
0: Ja, sympathisch. Schau, jetzt, das musst du noch ein bisschen Leute sagen, das stimmen die für Bern auch noch für dich. Das ist gut. Ja, jetzt hast du uns ja vorher eine Sprachnachricht geschickt, warum du die Tickets willst. Das lassen wir da schnell rein.
4: Meine Schwester hat gesagt, du musst singen oder rappen, um mehr Stimmen zu bekommen. Aber glaubt mir, uns geht es vor allem um 5 Uhr heute viel, viel besser, wenn ich mich auch ohne das aufs Güschen rüberschicke.
0: Ja, okay. Ja, ich hätte jetzt eigentlich dich noch gerne gehört, rappen, sag ich jetzt ganz ehrlich, Alexander. Weißt du, können wir noch nicht irgendetwas zweckdeichseln vorher?
3: Ja, ich weiss nicht. Wie sind die Spielregeln? Also habe ich noch eine bessere Chance.
0: Das müssen die Leute entscheiden. Die können für dich abstimmen. Also ich gebe deinem Gegner, dem Lars, sonst auch einen Beat. Dann könnt ihr beide darüber rappen.
3: Hilfe! Du bringst mich da recht ins Zeug rein. Weil eigentlich haben wir einfach gesagt, ich kann ja nicht einfach nur sagen, ja, ich bin noch nie gewesen und ich will gerne mal gehen. Das ist ja ein bisschen langweilig. Aber ja, talentiert bin ich halt wirklich nicht, um da schnell einen Rap aufzuschreiben.
0: Ein kleiner Freestyle. Oder
3: überlegen wir eigentlich am Tier, oder?
0: Ja, ja, genau. Ich hätte es darum gedacht, du möchtest es vielleicht auch mal probieren. Aber es ist, glaube ich, okay.
3: Ich habe das Gefühl,
0: ich glaube, Sympathie hast du auch so bei unseren Hörerinnen und Hörern. Ja, super, Alexander. Drück ich dir weiterhin die Daumen. Wenn du dich noch umentscheidest und spontan per Sprachnachricht einen Rap schicken willst, machst du das einfach jederzeit. Ich glaube, es kommt gut an. Die Leute würden sich sicher freuen. Da schreibt jemand, ja sicher. Ja sicher muss ich rappen.
3: Ja, vielleicht können wir das ja deichseln, dass wenn ich Tickets bekomme, schicke ich einen von oben.
0: Also, sehr gut, sehr gut. Das finde ich ein super Deal.
3: Das würde ich machen.
0: Genial. Ja, super, Alex. Dann freue ich mich. Und hoffe, du kommst ganz viele Stimmen über für alle draußen. Wenn ihr wollt, dass Alexandra die Tickets überkommt, schreibe dir einfach Alexandra via WhatsApp bei Studio auf 079 909 1333. Du hast aber auch noch einen Gegner. Da würden wir jetzt natürlich auch fair noch ein bisschen Werbung machen. Das ist der Lars. Auch für ihn könnt ihr abstimmen und einfach schnell Lars via WhatsApp bei Studio schreiben. Und ihn lernen wir dann auch noch die nächste halbe Stunde können. Da. Danke, Alex. Weiterhin heute. Hey und einen schönen Nachmittag.
3: Danke auch. Merci.
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0: Lady Gaga, Ariana Grande. Rain on me, ja bald, hoffentlich Mittwoch oben, spätestens setzt mal wieder ein bisschen Gewitter. Nehmen wir, glaube ich, alle gerne.
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0: Jetzt habe ich da gerade den Lars von Bern am Telefon und der denkt wahrscheinlich, ja gut, ja, Mittwoch oben von mir aus, aber bitte nicht am Freitag und am Samstag, oder Lars?
2: Ja, hoffentlich nicht, ja.
0: Das wäre dann wieder scheiße, aber trifft sie aber dann gleich aber noch gerne so, dass es so Open Air dann noch mit Gummistiefeln muss ausgestattet werden, oder?
2: Das ist so. Wir nehmen es, wie es kommt, oder?
0: Hat
2: es
0: dich auch schon mal verwünscht, dass du Gummistiefel hast müssen führen am Open Air?
2: Nein, ich habe bis jetzt Glück gehabt.
0: Okay, ja gut, dann drücke ich dir Däume. Ich drücke dir sowieso Däume. Ja. Genauso wie deiner Gegnerin, der Alexandra. Ihr beide habt dich nämlich heute Morgen da schon mal durchgeschlagen. In der ersten Runde für unser Festival-Quiz, das wir heute haben. Oder unsere Verlosung, muss man sagen. Wir haben ja zwei Tagespässe für Freitag, Samstag am Gurten. Und eben, du könntest jetzt die noch gewinnen. Du hast uns vorhin auch schnell eine Sprachnachricht geschickt. Ich lade die schnell ab.
3: Ich bin extrem Fan vom Guschen. Und ich würde die zwei Tage extrem geniessen. Ich hoffe, das stimmt für mich. Weißt du,
0: ja, aber du als Berner natürlich Güsche-Fan, bist du auch schon ein paar Mal da oben gewesen, oder wie oft?
2: Einmal bis jetzt, genau.
0: Ah, wann bist du?
2: Letztes Jahr bin ich gesehen am einen Tag Anfang.
0: Ah, und was bist du gegangen?
2: Der Mecklenburg bin ich gegangen und Nina Chuba habe ich gegangen. Und die konnte ich eben nicht können. Und dann ist halt der Schiago gekommen.
0: Ah, nicht schlecht, oder?
2: Aber ich habe eben das Line-Up von diesem Jahr gesehen, vom Samstag, oder?
0: Aha.
2: Und da kommt Nina Chuba wieder.
0: Ja, eben. Das heisst, jetzt könntest du die gleiche Mal endlich eines noch live erleben.
2: Eigentlich schon, ja.
0: Sehr gut. Möchte ich dir gönnen, wenn das irgendwie würde klappen. Die Leute musst du noch ein bisschen mobilisieren.
2: Ja, super.
0: Aber ich sehe, ihr macht das beide sehr gut. Also die Leute schreiben da fast alle Minuten, entweder Lars oder Alexandra im Studio. Es ist ein Kopf-an-Kopf-Rennen momentan, aber so soll sie auch sein.
2: Unbedingt, ja.
0: Jetzt hat Alexandra gesagt, im Notfall würde sie noch eins rappen, wenn sie ans Gurten kommt. Würdest du das auch machen, Lars?
2: Nein, ich bin nicht so talentiert im Rap. Das überlasse ich ändern.
0: oder können wir uns vielleicht auf ein kleines Gedicht einigen? Irgendwie so ein Vierzeilen-Gedicht.
2: da bin ich schlecht.
0: Was könntest du machen, wenn du die Gurten-Tickets bekommst? Eins vorspielen, ein Instrument oder so?
2: Ein Instrument kann ich leider auch kennen.
0: Dann müssen wir noch etwas finden. Irgendwie mit einer Mundharmonika oder so. Irgendetwas finden wir schon noch, wenn du die Tickets
2: hast. Ja, das habe ich auch in der Schule gehabt, genau.
0: Ja, also, kannst du eins mit der Mundharmonika vorspielen.
2: Du musst jetzt erst wieder suchen.
0: Ja, das ist gut. Ja, Lars, ich drücke dir weiterhin die Daumen. Man kann für dich abstimmen, indem man einfach Lars schreibt via WhatsApp im Studio 079 909 1333. Man kann auch für deine Gegner abstimmen, für die Alexandra. Schreib es einfach jetzt 079 909 1333. Ich drücke dir weiterhin die Daumen und dann hören wir uns vielleicht am 5 noch einmal.
2: Genau, merci vielmals.
0: Super, danke dir und einen schönen Nachmittag.
2: Gleichfalls, ciao
0: zusammen. Merci, ciao.
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0: Sie steht dann auf der Bühne. Lord, what was that? Das Jahr um Gurten.

0: Afrobeats-König, Oma Lay mit I Am, 3:30 an dem Montagnachmittag.
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2: Die Nachrichten von SRF um 15.30 Uhr mit Lukas Lüthin. Die EU-Kommission hat eine Hilfsinitiative für den Gazastreifen ins Leben gerufen, im Umfang von fast 900 Millionen Euro. Auch die Schweiz beteiligt sich daran, neben 12 weiteren Ländern, der EU, der Weltbank und der Europäischen Investitionsbank. Da schreibt die EU-Kommission in einer Mitteilung, wer wie viel an diese Hilfsinitiative bezahlt, ist nicht bekannt. Mit den fast 900 Millionen Euro sollen verschiedene Projekte unterstützt werden für die notleidende Bevölkerung im Gazastreifen. Es geht zum Beispiel um Projekte bei der Wasserversorgung oder im Gesundheitswesen. Die Tötung der ehemaligen britischen Ministerin Anne Widdecombe wird nun als Terrorakt eingestuft. Das meldet die zuständige Anti-Terror-Einheit der britischen Polizei. Im Zusammenhang mit der Tötung war am Samstag ein Mann festgenommen worden. Er werde eines terroristischen Verbrechens verdächtigt, sagt die Polizei nun. Zuvor war sie nicht von einem politischen oder terroristischen Hintergrund ausgegangen. Die 78-jährige Politikerin Anne Widdecombe war am Donnerstag tot in ihrem Haus im Südwesten von England gefunden worden. Ihre Leiche wies schwere Verletzungen auf. Widdecombe galt als sehr konservative Politikerin. Sie befürwortete die Todesstrafe, war strikt gegen Abtreibung und lehnte die gleichgeschlechtliche Ehe ab. Weiter mit zwei Meldungen aus der Schweiz und der aktuellen Hitzewelle. Der Kanton Freiburg ruft die Bevölkerung dazu auf, beim Baden vorsichtig zu sein. Wegen der momentanen Hitze und Trockenheit seien die Wasserstände niedrig und weil wenig frisches Wasser in die Gewässer gelange, könnten sich Bakterien einfacher vermehren. Der Kanton empfiehlt darum, offizielle Badeplätze zu nutzen. Gar ein Verbot fürs Baden und fürs Fischen hat der Kanton Solothurn ausgesprochen. Und zwar um Fische und andere Wasserlebewesen zu schützen. Das Verbot gelte für alle Fließgewässer außer der Aare, der Emme und der Birs, schreibt der Kanton. Nun zum Sport. Der Schweizer Tennisspieler Kilian Feldbausch ist bei den Swiss Open in Gstaad ausgeschieden. Er verlor in der ersten Runde gegen Miomir Kecmanovic aus Serbien in 1:2 Sätzen. Es war das erste Spiel des 20-jährigen Genfers auf höchster Stufe, also auf der ATP-Tour.
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3: Heiss, die Hitzewelle geht noch ein bisschen weiter. Heute über 30 Grad, die nächsten Tage bleibt es warm. Es könnte aber am Abend schon bald einmal eine Abkühlung geben. Spätestens am Mittwoch kann es eigentlich schweizweit gewittern. Bis dahin, meistens vor allem in den Bergen.

0: Kiddo ist das mit Live Forever, bald Viertel vor vier und es ist wieder einmal soweit. Disney liefert eine neue Version von einem von ihren Zeichentrick-Klassiker. Wobei, Klassiker ist jetzt also ein bisschen hochgesprochen, im neuesten Fall ist das Original nämlich eigentlich selber auch schon recht neu.
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2: Maui! Formwandler! Du hast das Herz von Tefiti gestohlen und die ganze Welt verflucht. Wenn du es zurückbringst, bist du für alle ein Held.
3: Manchmal im Leben ist man der Held und manchmal ist man der Köder.
2: Warte, was?
4: Was hast du hier zu suchen? Im Reich der Monster!
5: Entscheide dich für ein Auge, ich kann keinen klaren Gedanken fassen.
0: Ja, es geht um den neuen Film Moana, bei uns besser bekannt als Vaiana, das wegen einem italienischen Pornostar namens Moana. Darum heisst der Film da bei uns ein bisschen anders, also wirklich kein Witz. Und jetzt gibt es also nochmal eine neue Vaiana-Version. Das mal als Real-Film gemacht, also nicht animiert, sondern mit echten Menschen. Etwas, was Disney in letzter Zeit tatsächlich regelmäßig macht, so eine Art Update für ihre Filme. Und Luca Bruno, der schaut ja für uns alle neuen Filme, auch wenn es jetzt im Fall von Vaiana eigentlich fast das Gleiche sind. Und dann weisst du ja auch, um was es da geht.
6: Es geht um eine junge Frau, die man bei uns unter dem Namen Vaiana kennt. Die lebt auf einer Insel im Südpazifik zusammen mit ihrem Stamm. Dann verschwinden dort Fisch und die Ernte wird von Monat zu Monat schlechter. Heisst, die Vaiana muss mit dem Floß über den Ozean segeln, um herauszufinden, an was es denn liegen könnte, dass die Fische nicht mehr rum sind und die Ernte immer wie schlechter wird. Unterstützt wird sie dabei vom Halbgott Maui, ein riesen Muskelprotz, und der hat auch noch einen Zauberstab, und dank dem Zauberstab hat er die Power, sich in verschiedenste Tiere zu verwandeln.
0: Okay, und das ist jetzt die Geschichte vom originalen Zeichentrick, der vor genau 10 Jahren rausgekommen ist, aber eben auch Geschichte von dem neuen Film.
6: Hey, also es ist ja nicht das erste Mal, wo Disney so ein Remake von einem Zeichentrick-Klassiker macht. Es hat jetzt wirklich einige gegeben in den letzten 10 bis 15 Jahren. Dschungelbuch, König der Löwen, Aladdin, Ariel etc. Und all die Remakes, die haben sich ja meistens sehr nah am Original gehalten. Ja, bei ein paar entscheidenden Momenten. Dann aber doch ein paar Sachen geändert. Das Mal ist irgendwie also wirklich alles genau gleich. Sogar der Dwayne The Rock Johnson, der im Original der Maui spielt, ist in der englischen Fassung wieder da. Das Mal einfach auch noch mit seinem Körper und nicht nur mit seiner Stimme.
0: Okay, da haben wir eigentlich alles nochmal gleich. Disney macht das, weil es halt einfach auch, sind wir ehrlich, ein bisschen Cash bringt. Die Frage ist jetzt, welchen sollen wir schauen? Jetzt der Zeichentrickfilm oder der Realfilm?
6: Ach, ich glaube, ich bin jemand, der meistens zum Original tendiert. Also was man sicher sagen kann, ich finde das wirklich einer der besseren Disney-Filme von den letzten 15, 20 Jahren. Die Songs von diesem Film, das sind mega Bangers, und die Geschichte finde ich generell auch eine der besseren Disney-Geschichten von diesem Jahrhundert. All das bekommt man mit hundertprozentiger Garantie und die jetzt auch in diesem neuen Film wieder. Ich finde halt einfach, dass man mit Animation rein visuell immer viel kreativer sein kann wie in einem Realfilm. Vor allem bei einem, der im Meer spielt, wo man kleine Kokosnusspiraten auf ihrem riesigen Schiff antrifft oder ein riesengroßes Lavamonster. Jetzt, wo ich beide Versionen kenne, kann ich also mit Sicherheit sagen, es sieht zeichnet schon ein bisschen besser aus.
0: Okay, also das Lavamonster kann ich mir jetzt auch noch gut vorstellen. Wer trotzdem die Vaiana-Vibes will spüren, den Film, die neue Version läuft ab sofort in den Schweizer Kinos eben mit echten Menschen. Und sonst gibt es immer noch das Original, den Zeichentrick auf Disney Plus zum Streamen.

0: Jackson ist das aus Lausanne, Casanova. Schweizer Musik da Virus. Jetzt ist es 4 Uhr. Hoffe, ihr habt einen guten Montagnachmittag mit Virus.
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0: Es ist hot, über 30 Grad in der ganzen Schweiz. In den Bergen könnte es heute oder morgen Abend schon ein bisschen gewittern. Spätestens dann schweizweit am Mittwochabend.

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2: Ja, wir haben da noch zwei Güsche-Tickets, die wir loswerden wollen. Zwei Tagespass für die Woche, Freitag und Samstag, am legendären Gurtenfestival in Bern. Und da haben wir, wie immer, bei uns am Montag, wenn wir so Festival-Tickets rauslassen, zwei Leute, die sich heute Morgen schon qualifiziert haben und jetzt gegeneinander antreten und eure Stimme bräuchten. Wir haben da zum einen mal die Alexandra.
3: Meine Schwester hat gesagt, du musst singen oder rappen, um mehr Stimmen zu bekommen. Aber glaubt mir, uns geht es vor allem um 5 Uhr heute viel besser, wenn ich mich auch ohne das aufs Güschen rüberschicke.
2: Okay, also die Alexandra hat jetzt da noch nicht singen oder rappen, aber vor einer Stunde am Telefon gesagt, hey, also wenn sie denn die Tickets wirklich sollte gewinnen, dann macht sie uns am Gurtenfestival einen Rap und schickt den vorbei. Finde ich schon mal nicht ein schlechtes Argument. Der Lars hat dann aber kurzerhand gefunden, also komm, ich versuche das mit dem Rappen.
4: Gurten, halt mich im Game, ein Klick, ein Kick und der Flow bleibt the same.
2: Ja, also

0: Gar nicht mal so schlecht, oder?
1: Nicht mal mit der künstlichen Intelligenz habe ich einen guten Rhyme hergebracht. Sorry.
0: Jetzt haben wir probiert, mit KI einen kleinen Rap zu machen. Finde ich sehr gut, den Einsatz, den die beiden hier geben. Ihr könnt noch abstimmen, jetzt habt ihr noch genau eine Stunde Zeit bis am 5 Uhr. Die Person mit mehr Stimmen, die schicken wir ans Gurten. Ihr habt sie in der Hand, schreibt via WhatsApp auf 079 909 1333, wer ihr schicken wollt. Entweder die Alexandra oder der Lars. Einfach schnell den Namen schreiben und dann zählt das als eine Stimme. Ich bin wieder die Alexandra oder Lars, ich bin der Fisu, wünsche euch ganz einen schönen Moment. Mit dem

0: ISC. Gewinnersong von der Schweiz damals. Nemo mit dem Code ZAB4. Und wir haben ein Wochenende hinter uns. Mit dem einen oder anderen Moshpit, mit guter Stimmung am Openen, Frau Felderin. Der Sido, für alle Angst ist er rum gewesen. Oder zum Beispiel der Ghana. Don Toliver, UFO 361, ganz viele tolle Acts auf der Bühne gewesen, am Openen Fraufeld 2026.
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0: Ja, Mann. Open Air Fraufeld lebt. Wir sind wieder eine rum. Wir haben ein bisschen den Vibe abgecheckt dort. Es gibt ja wirklich genug Gründe, um ans Fraufeld zu gehen.
3: Rap, Moshpits, crazy gehen.
4: Wegen den Leuten. Die Stimmung ist super und die Musik ist super.
5: Also, sehr dreckig, habe ich gehört. Aber es ist sicher auch lustig.
6: Ja, weil es einfach meine Musik ist. Es kommen eigentlich jedes Jahr immer Top-Acts.
7: Wegen mehr Spass mit Kollegen.
8: Ja, beste Musik. Gehst du Line-Up? Bestes Open Air von Europa. Sogar. Der Schweizer beste Crowd.
0: Ja, ja, oder?
9: Also, es ist halt so das grösste Hip-Hop-Festival von Europa, so viel ich weiß. Und es ist halt sogar noch in der Schweiz, es ist nach. Also, und es ist immer ein Vibe da. Also, jeder ist chillig eigentlich, außer so ein paar wenige Leute, aber ja, ja.
0: Das grösste Rap-Festival von Europa nach wie vor. Es ist zwar ein bisschen kleiner geworden über all die Jahre, aber trotzdem, es gibt, glaube ich, keinen Ort, wo so viele Moshpits gibt. Nur ab und zu muss man halt auch überlegen, wenn dass man die Moshpits droppt.
10: Ich sag so, die Moshpits werden sehr schlecht gehandelt. Also der Zeitpunkt ist sehr oft so ziemlich der Schlechteste, den man wählen kann. Weil, aber es liegt auch daran, ich sage jetzt mal, also die kleineren Artists, die viel mehr mit dem Publikum interagieren. Und das bockt halt schon viel mehr. Und dann kommt irgendein Grosser. Und dann haben wir manchmal schon den Eindruck, ja, die sind eigentlich gar nicht wegen der Menschen hier, sondern wirklich, weil es halt einfach am Schluss des Tages ein Job ist. Und dann, wenn du halt nicht interagierst, dann macht das Publikum halt, was es will. Und das passt dann halt oft nicht so mit dem Act zusammen. Aber es ist schon verdammt geil.
0: Okay, okay, der Dr. Moshpit-Experte weiss Bescheid. Aber ja, ist klar, Timing ist immer wichtig. Es hat sie wieder gegeben. En masse, die schönen Moshpits. Und es hat auch wieder mal ein bisschen richtig schönen Oldschool-Flavor gegeben mit ein paar Händen in der Luft beim Sido. Das Jahr am OAF 2026.
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0: Ich muss sagen, eines der Highlights, das ich gesehen habe auf dieser Bühne, war ganz klar der Ring. Saugeile Show gemacht am Samstagabend. Ein paar Moshpits, aber auch ein paar Songs, um einfach zu feiern. Und den hier hat er als allerletztes gebracht. Dior 2001.

0: The Snare ist das. Schweizer Musiker In Your Arms heisst der Song. Jetzt ist 4:30 Uhr Zeit für ein Update.
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2: Die Schweiz und Großbritannien haben Verhandlungen über ein erweitertes Handelsabkommen abgeschlossen. Das Abkommen soll den Marktzugang verbessern, zum Beispiel im Finanzbereich. Schweizer Geschäftsleute sollen künftig für kürzere Aufenthalte kein britisches Arbeitsvisum mehr brauchen. Bis Ende Jahr soll das Abkommen unterschriftsreif sein. Bei der Flugsicherung Skyguide müssten rund 110 Mitarbeitende mit der Kündigung rechnen, wegen Sparmaßnahmen. Insgesamt werden mehr als 200 Stellen abgebaut, das hat das Unternehmen schon vor rund 2 Monaten mitgeteilt. Nun heißt es, in etwa der Hälfte der Fälle werde es Kündigungen geben, die anderen Stellen könnten durch freiwillige Abgänge und Frühpensionierungen abgebaut werden. In der Nähe der ukrainischen Stadt Odessa hat Russland ein Frachtschiff aus der Luft angegriffen. Dabei seien 3 Besatzungsmitglieder getötet und 5 weitere verletzt worden, sagen die ukrainischen Behörden. Das Schiff wurde getroffen, als es gerade in einem Hafen am Schwarzen Meer entladen wurde.
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0: Das war Marco Koller mit den News. Wettermässig sollte es an vielen Orten heute noch trocken bleiben. Morgen Abend dann kommen die ersten Gewitter Mittwochabend eigentlich schweizweit. Entlang von den Bergen kann es aber auch heute schon Gutschregen geben. Und sonst bleibt es einfach heiss, über 30 Grad an den meisten Orten. Haltet euch kühl, bei der Fisu kommen gut richtig Feierabend mit Maroon 5.

0: Per se ist das Self-Aware, der erste Song, den sie gemacht haben. Und dann geht so ein Hit. 20 Minuten an, dann ist es 5. Manchmal muss etwas kaputt gehen, dass etwas noch besser, etwas noch schöner stehen kann. So wie beim Terry Swims, Musiker aus den Staaten, der mit dem Trainingssong «Lose Control» mit der alten Beziehung abgerechnet hat. Hat zwar Vito, aber eben dafür ist es dann auch sein Durchbruch-Hit geworden.
1: Yeah, yeah. And I mean, there's nothing better than knowing how successful it is now. And that person that treated me that way is, you know, I have nothing to say but thank you to that person now, I guess, because they made me so successful.
0: Ja, ja. Jetzt sagt er also gleich danke, weil schlussendlich ist er halt dank dem Song auch richtig durchgestartet. Teddy Swims hat in den letzten Jahren zwei Alben rausgegeben, das letzte vor über einem Jahr. Und jetzt ist er wieder zurück seit dem Jahr mit neuer Musik, der hier. Mr. Know-It-All ist vor ein paar Wochen schon rausgekommen. Und am letzten Freitag jetzt ein nächstes, vielleicht Vorzeichen für ein drittes Album. Angekündigt ist offiziell noch nichts, aber wer zwei Singles in so einem Abstand rausgibt und schon bald auf Tour geht, wie ich da auf seiner Homepage herausgefunden habe, habe ich das Gefühl, kommt dann wahrscheinlich auch bald mit einem grösseren Projekt. Wir sind gespannt, was wir noch hören von Teddy Swims. Jetzt also seinen neuen Song, der am Freitag rauskommt. Break Up in Reverse.

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0: Apache 207 ist das mit Breaking Your Heart. 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
0: Ein heisser Feierabend, immer noch über 30 Grad. Heute Abend kommt es eventuell in den Bergen schon ein bisschen gewittern. Morgen auch nochmal und am Mittwoch dann sicher auch im Flachland. Bis dahin beissen wir uns noch in die Dürre durch die Hitze.
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0: Jetzt habe ich dann etwas loszuwerden heute am Abend. Nämlich zwei Tickets für das Gurten-Festival Freitag und Samstag. Sogenannte Comfort-Tickets, so heissen die am Güsche. Das sind einfach VIP-Tickets. Und zwei von euch könnten die noch absahnen. Nämlich die zwei, die da heute Morgen souverän die Frage richtig beantwortet haben und jetzt gegeneinander im User-Voting antreten sind. Das ist zum einen mal der Lars aus Bern. Hallo Lars.
3: Hallo, ciao.
0: Grüezi wohl. Bist du ein bisschen nervös? Steigt der Puls jetzt ein bisschen?
3: Ja, ich bin schon gespannt, ja.
0: Wie hast du das gemacht? Ihr habt beide viele Stimmen geholt. Wie hast du das ganze Umfeld mobilisiert heute am Nachmittag zum Abstimmen? Ja, das ist doch schon mal keine schlechte Taktik. Ja, jetzt drücke ich euch beide natürlich die Däume. Auch der Alexandra, der jetzt auch am Telefon ist. Alexandra aus Wetzikon, hallo.
4: Hoi.
0: Und du hast auch im ganzen Umfeld irgendwie ein bisschen per WhatsApp gestresst, dass sie sollen uns schreiben.
4: Ja, ich habe
0: droht. Hast du droht? Ja, man muss also wirklich sagen, ihr habt beide sehr, sehr viele Stimmen reingeholt. Viele Leute aus der Virus-Community haben auch noch für euch abgestimmt. Nur jemand kann die Tickets holen. Und wer das ist, finden wir jetzt heraus.

0: Es ist Alexandra, gratuliere! Es hat gelangt. Zwei Festival-Tickets cool. Für dich, liebe Alexandra. Jetzt hoffe ich, du musst deine Wochenendpläne nicht noch kurzerhand ändern.
1: Doch, ich muss meine Mitarbeiter anders planen.
0: Ja gut, aber das egal, machen wir gerne, oder?
1: Das machen wir.
0: Ah, sehr cool. Auf was freust du dich am guten Festival?
1: Boah, einfach im Fall mal dort rauflaufen und irgendwie das Ganze einfach mal live miterleben.
0: Ja, das wird riesig. Mega. Das wird riesig. Und du hast uns ja etwas Kleines versprochen, nämlich ein Rap gibt es in dem Fall vom Gurten Festival von dir.
1: Ja, okay, Deal ist Deal, ja.
0: Auf den freue ich mich jetzt natürlich. Du kannst den gerne einmal per Sprachnachricht oder per Video
1: schicken.
0: Würden wir uns freuen.
1: Das mache ich.
0: Hey, super, dann wünsche ich dir ganz, ganz cool. Viel Spass am Gurten Festival 2026.
1: Mega, fertig. Ja,
0: mach's gut, danke vielmals.
1: Danke.
0: Ciao, ciao.
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0: Und ich danke natürlich auch euch draußen, die wirklich so richtig fleissig abgestimmt haben heute am Nachmittag. Es gibt dann wieder Tickets zu gewinnen hier bei uns auf Virus. Und wer weiss, vielleicht dann auch noch mit euch. Die Alexandra jetzt aber, schicken wir das Gurten Festival diese Woche.

0: Kommen gut in Feierabend mit dem Hosier Take Me to Church, absolute Legendensong. Es ist bald Viertel ab 5. Und am Sonntag hat es die einen gegeben, die haben wahrscheinlich geweckt. Und es hat die gegeben, die sind geweckt worden.
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0: Krigi, was bist du gewesen? Team, ich wache durch Schreien von den Schweizer Nazi-Fans auf oder Team, ich schreie?
2: Ich bin natürlich geweckt worden, Fieser Sutter.
0: Von dem da, ne?
3: Jetzt and I! Ja!
2: Ich kann nicht so genau sagen, ob es von dem war oder von der roten Karte.
0: Ich glaube, lauter und vor allem freudvoller war die Jubel definitiv beim Eis. Ja. Ach, ist das schön gewesen. Und ich meine, wir hätten das ja nie geschafft, ohne unseren Trainer, den Murat Yakin. Also der hat ja auch nach dem Spiel gesagt...
4: Jetzt das Halbfinale vorbereitet gegen England, das wäre ja eigentlich eine unglaubliche Geschichte.
0: Das wäre also wirklich der Traum gewesen, gell, Krigi? Obwohl du auf England
2: tippst. Ich habe auf England tippt, ich glaube, ich werde in den Clinch kommen.
0: Ja, da musst du die Seite wechseln. Da ist das Tippspiel, irgendwann ist egal. Ja, jetzt der Murat Yakin, der hat in den letzten Turnier Achtelfinal, Viertelfinal. Jedes Mal unser Team in die K.O.-Phase gebracht. Das hat noch nie ein Trainer vorher geschafft in der Schweiz. Mhm. Er sieht es auch gut aus, oder? Sind wir uns alle
2: einig? Ja, fix. Ich wollte gerade sagen, ich bin eigentlich am meisten Fan von ihm. Der Rest von der Nazi ist
0: schon geil. Und zu allen Männern eben kann er auch noch etwas. Und darum haben jetzt natürlich alle in der Schweiz gehofft, bitte, lieber Muri, bleib noch ein bisschen Trainer. Und jetzt die gute Nachricht.
2: Er bleibt. Yes!
0: Wir sind alle froh. Schön bleibst du uns noch ein bisschen erhalten, Muri. Und nächstes Mal hauen wir die verdammten Argentinier raus.
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0: im Feierabend mit DNC. 7 Minuten an, dann ist es 5:30. Sie sind zwei Schweiz Rap Kings. Der Loco und der Trini haben sich in der Schweizer Rap-Szene schon grossen Namen gemacht und sind jetzt mit ihrem neuen Album, das kürzlich erschienen ist, am Wochenende auftreten am Open Air St. Gallen. Am Open Air Frauenfeld natürlich. Und wir wollten von ihnen auch wissen, was ist geiler? In Zürich in der Hometown spielen oder in Frauenfeld, ein bisschen auf dem Land?
1: Weißt du, es ist auch nicht so, dass man in Zürich keine Natur hätte.
2: Wir bewegen uns einfach nicht. Ja. Wir haben unser Studio an der Bahnhofstrasse.
1: Ich glaube, das Gute ist, dass wir den Ausgleich mal zum da hinkommen, dass wir auch mit den Leuten von da, die auch unsere Musik da feiern und fühlen und unsere Sachen kaufen und uns supporten, die mal zu sehen und mit denen zusammen auch mal feiern. Ich glaube, das ist sicher ein schöner
2: Ort. Das ist schön gesagt.
0: Ja, schön gesagt. Sie spielen also gerne in Zürich, aber natürlich auch gerne am Frauenfeld. Der Loco und der Trini, da jetzt mit ihrem neuen Banger Omalay.

0: Claudia ist, dass mir dann gesagt hat, bringt euch hoffentlich in Feierabend an dem Montagabend. 5:30 ist es jetzt Zeit für ein News-Update. Das hat Marco Koller live aus dem SRF Newsroom.
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2: Die Schweiz und Großbritannien haben Verhandlungen über ein erweitertes Handelsabkommen abgeschlossen. Das Abkommen soll den Marktzugang verbessern, zum Beispiel im Finanzbereich. Und Schweizer Geschäftsleute sollen künftig für kürzere Aufenthalte kein britisches Arbeitsvisum mehr brauchen. Bis Ende Jahr soll das Abkommen unterschriftsreif sein. US-Präsident Donald Trump hat angekündigt, die USA würden keine Schiffe mehr durch die Straße von Hormuz fahren lassen, die iranische Häfen ansteuern oder diese verlassen. Die Seeblockade gegen den Iran werde wieder eingeführt. Außerdem verlangt Trump eine Entschädigung von allen Frachtschiffen, die durch die Meerenge fahren. Die Tötung der ehemaligen britischen Ministerin Anne Widdecombe wird nun als Terrorakt eingestuft. Gegen einen Verdächtigen werde wegen eines terroristischen Verbrechens ermittelt, sagt die Polizei nun. Zuvor war sie nicht von einem politischen oder terroristischen Hintergrund ausgegangen. Widdecombe war am Donnerstag tot aufgefunden worden.
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3: Es bleibt noch ein bisschen heiss heute Abend, immer noch um die 30 Grad. Und ein bisschen Abkühlung gibt es dann frühestens im Flachland am Mittwochabend. Morgen gibt es dann aber auch schon erste Gewitter, vor allem entlang der Berge. Bei der FISU hoffe ich eine gute Feierabend mit der Ariana Grande.

0: Wir haben eine gute Feierabend mit SRF Virus in diesem heissen Sommer. Da lassen wir euch nicht allein daheim in der kalten Stube, sondern nehmt euch mit an die Open Airs. Wir haben ja heute Tickets verlost, nämlich für das Gurtenfestival. Das geht schon am Mittwoch los. Und darum haben wir gedacht, wir haben da heute noch so zwei Tagespässe für den Freitag und den Samstag am Gurtenfestival. Und heute am Nachmittag, da haben wir zwei im Rennen gehabt, die gegeneinander antreten sind, nämlich die Alexandra und der Lars. Ihr könnt den ganzen Nachmittag abstimmen. Jemand hat gewonnen. Am 5 Uhr haben wir die Tickets rausgelassen. Und wie das tönt hat, das hören wir uns jetzt gerade nochmal schnell an.
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0: Jetzt habe ich dann etwas loszuwerden heute am Abend, nämlich zwei Tickets für das Gurtenfestival Freitag und Samstag, sogenannte Comfort-Tickets, so heissen die am Güsche. Das sind einfach VIP-Tickets. Und zwei von euch könnten die noch absahnen, nämlich die zwei, die da heute Morgen souverän die Frage richtig beantwortet haben und jetzt gegeneinander im User-Voting antreten sind. Das ist zum einen mal der Lars aus Bern. Hallo Lars.
2: Hallo,
0: ciao. Grüezi wohl. Bist du ein bisschen nervös? Steigt der Puls jetzt ein bisschen?
2: Ja, ich bin schon gespannt, ja.
0: Wie hast du das gemacht? Ihr habt beide viele Stimmen geholt. Wie hast du das ganze Umfeld mobilisiert heute am Nachmittag zum Abstimmen? Ja, das ist doch schon mal keine schlechte Taktik. Ja, jetzt drücke ich euch beide natürlich die Daumen. Auch der Alexandra, die jetzt auch am Telefon ist. Alexandra aus Wetzikon, hallo.
3: Hoi.
0: Und du hast auch im ganzen Umfeld irgendwie ein bisschen per WhatsApp gestresst, dass sie sollen uns schreiben.
3: Ja, ich habe
0: droht. Hast du droht? Ja, man muss also wirklich sagen, ihr habt beide sehr, sehr viele Stimmen reingeholt. Viele Leute aus der Virus-Community haben auch noch für euch abgestimmt. Nur jemand kann die Tickets holen. Und wer das ist, finden wir jetzt raus. Es ist Alexandra. Gratuliere! Es hat gelangt. Zwei Festival-Tickets cool. Für dich, liebe Alexandra. Jetzt hoffe ich, du musst deine Wochenendpläne nicht noch kurzerhand ändern.
3: Doch, ich muss meine Mitarbeiter anders planen.
0: Ja gut, aber das machen wir gerne, oder?
3: Das machen wir.
0: Ah, sehr cool. Auf was freust du dich am Gurtenfestival?
3: Einfach im Fall mal dort rauflaufen und irgendwie das Ganze einfach mal live miterleben.
0: Ja, das wird riesig. Mega. Das wird riesig. Und du hast uns ja etwas Kleines versprochen, nämlich ein Rap gibt es in dem Fall vom Gurtenfestival von dir.
3: Ja, okay, Deal ist Deal, ja.
0: Auf den freue ich mich jetzt natürlich. Du kannst den gerne einmal per Sprachnachricht oder per Video
3: schicken.
0: Würden wir uns freuen.
3: Das mache ich.
0: Hey, super. Dann wünsche ich dir ganz, ganz viel Spass am Gurtenfestival 2026.
3: Mega, fertig.
0: Mach's gut. Danke vielmals.
3: Danke.
0: Ciao, ciao.
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0: Ja, so hat das tönt heute bei uns am 5 Uhr, wo die Alexandra also die Festival-Tickets hat können abräumen da auf SRF Virus. Wir schicken sie ans Gurten und wir verlosen morgen auch noch einmal Festival-Tickets. Darum unbedingt wieder zuhören. Am Morgen um 10 Uhr müsst ihr dann die Frage richtig beantworten, um mich zu qualifizieren, um die Tickets abräumen. Sie steht dann dieses Jahr auch am Gurten-Festival auf der Bühne. Die Lily Allen hören wir jetzt damit. Pussy Palace.

0: Hiyo, Schweizer Girl Pop Duo hier auf SRF Virus mit Flying Fish. Ihre neue Single, jetzt ist es 6.
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0: Ah, mit euch in Feierabend. Voraussen vielleicht noch schnell ein Gümpli sehen. Es ist nach wie vor heiss, 30 Grad, wo wir aktuell messen, den meisten Orten in der Schweiz. Heute gibt es höchstens über den Bergen schon ein bisschen Abkühlung und sonst müssen wir dann noch bis am Mittwoch warten. Dort soll es dann nämlich am Abend auch im Flachland gewittern.

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2: Und mit ein paar guten internationalen Bangers da die nächste halbe Stunde. Die neue Single vom Somber haben wir bereits, My Body Isn't Ready. Dann gibt es einen, den wir schon ein bisschen länger kennen, von der Doja Cat. Schon fast ein Classic, Say So. Und dann gibt es noch ein bisschen Schweizer Musik von dir, Lira. Also ich stehe ready in der Playlist, um mich da den Feierabend ein bisschen zu versüssen. Anfangen wir mit dem Keiko.
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2: Norwegische DJ, zusammen mit dem Parson James,
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2: Stole the Show.

0: Kommen gute Feierabend mit der Doja Cat und ihrem Say So. Viertel ab 6 ist es. Wir haben ein Wochenende hinter uns. Mit dem einen oder anderen Moshpit, mit guter Stimmung am Openen, Frau Felterin. Der Sido, für alle Angst ist er rum gewesen. Oder zum Beispiel der Ghana. Don Toliver, UFO 361, ganz viele tolle Acts auf der Bühne gewesen, am Open Air Frauenfeld 2026.
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0: Ja, Mann. Open Air Frauenfeld lebt. Wir sind wieder eine Schumme gewesen. Wir haben ein bisschen den Vibe abgecheckt dort. Es gibt ja wirklich genug Gründe, um ans Frauenfeld zu gehen.
3: Rap, Moshpits, Crazy Girl.
4: Wegen den Leuten. Die Stimmung ist super und die Musik ist super.
5: Also sehr dreckig, habe ich gehört. Aber es ist sicher auch lustig.
6: Ja, weil es einfach meine Musik ist. Es kommen eigentlich jedes Jahr immer Top-Acts.
7: Wegen Spass mit Kollegen.
8: Ja, beste Musik, geilste Line-Up, bestes Opener von Europa, das grösste sogar, die Schweiz beste Crowd.
0: Ja, ja, oder?
9: Also, es ist halt so das grösste Hip-Hop-Festival von Europa, so viel ich weiss. Und es ist halt sogar noch in der Schweiz, es ist nach, also, und es ist immer ein Vibe da, also, jeder ist chillig eigentlich, außer so ein paar wenige Leute, aber, ja, ja.
0: Das grösste Rap-Festival von Europa nach wie vor. Es ist zwar ein bisschen kleiner geworden über all die Jahre, aber trotzdem, es gibt, glaube ich, keinen Ort, wo so viele Moshpits gibt. Nur ab und zu muss man halt ein bisschen überlegen, wenn, dass man die Moshpits droppt.
10: Ich sag so, die Moshpits werden sehr schlecht gehandelt, also, so der Zeitpunkt ist sehr oft so ziemlich das Schlechteste, was man wählen kann. Weil, aber es liegt auch daran, ich sage jetzt mal, also die kleineren Artists, die viel mehr mit dem Publikum interagieren. Und das bockt halt schon viel mehr. Und dann kommt ihnen ein Grosser. Und dann haben wir manchmal schon den Eindruck, ja, die sind eigentlich gar nicht wegen den Menschen hier, sondern wirklich, weil es halt einfach am Schluss des Tages ein Job ist. Und dann, wenn du halt nicht interagierst, dann macht das Publikum halt, was es will. Und das passt dann halt oft nicht so mit dem Act zusammen. Aber es ist schon hure geil.
0: Okay, okay. Der Dr. Moshpit-Experte weiss Bescheid. Aber ja, ist klar. Timing ist immer wichtig. Es hat sie wieder gegeben. En masse, die schönen Moshpits. Und es hat auch wieder mal ein bisschen richtig schönen Oldschool-Flavor gegeben mit ein paar Händen in der Luft beim Sido. Das Jahr am OAF 2026.
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0: ist der Money 192. Lange wach, haben wir gehört. Jetzt ist es 6:30. Zeit für ein letztes News-Update auf Virus. Live auf Marco Koller. 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
1: 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Die Schweiz und Großbritannien haben Verhandlungen über ein erweitertes Handelsabkommen abgeschlossen. Das Abkommen soll den Marktzugang verbessern, zum Beispiel im Finanzbereich. Und Schweizer Geschäftsleute sollen künftig für kürzere Aufenthalte kein britisches Arbeitsvisum mehr brauchen. Bis Ende Jahr soll das Abkommen dann unterschriftsreif sein. US-Präsident Donald Trump hat angekündigt, die USA würden keine Schiffe mehr durch die Straße von Hormus fahren lassen, die iranische Häfen ansteuern oder diese verlassen. Die Seeblockade gegen den Iran werde wieder eingeführt. Außerdem verlangt Trump eine Entschädigung von allen Frachtschiffen, die durch die Meerenge fahren. Die Tötung der ehemaligen britischen Ministerin Anne Widdecombe wird nun als Terrorakt eingestuft. Gegen einen Verdächtigen werde wegen eines terroristischen Verbrechens ermittelt, sagt die Polizei nun. Zuvor war sie nicht von einem politischen oder terroristischen Hintergrund ausgegangen. Widdecombe war am Donnerstag tot aufgefunden worden.
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0: Schon heiss heute Abend, absolutes Grillwetter und die nächsten Tage geht es eigentlich fast so heiss weiter, aber Dienstagabend in den Bergen und am Mittwoch dann im Flachland können wir dann mal wieder ein paar Gewitter erwarten. Ich wünsche euch einen schönen Montagabend mit der Neighborhood. Ich bin der Fisu.

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0: Shakira mit ihrem legendären Hips Don't Lie bringt euch hier für Abend. Es ist wieder einmal passiert.
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0: Disney liefert eine neue Version von einem von ihren Zeichentrick-Klassiker. Wobei, Klassiker ist jetzt also ein bisschen hochgesprochen, im neuesten Fall ist das Original nämlich eigentlich selber auch schon recht neu.
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3: Maui! Formwandler! Du hast das Herz von Tefiti gestohlen und die ganze Welt verflucht. Wenn du es zurückbringst, bist du für alle ein Held.
4: Manchmal im Leben ist man der Held und manchmal ist man der Köder.
3: Warte, was?
5: Was hast du hier zu suchen? 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
0: Ja, es geht um den neuen Film Moana, bei uns besser bekannt als Vaiana, das wegen einem italienischen Pornostar namens Moana. Darum heisst der Film da bei uns ein bisschen anders, also wirklich kein Witz. Und jetzt gibt es also nochmal eine neue Vaiana-Version. Das mal als Real-Film gemacht, also nicht animiert, sondern mit echten Menschen. Etwas, was Disney in letzter Zeit tatsächlich regelmäßig macht, so eine Art Update für ihre Filme. Und Luca Bruno, der schaut ja für uns alle neuen Filme, auch wenn sie jetzt im Fall von Vaiana eigentlich fast das Gleiche sind. Und dann weisst ja auch, um was es da geht.
7: Es geht um eine junge Frau, die man bei uns unter dem Namen Vaiana kennt. Die lebt auf einer Insel im Südpazifik zusammen mit ihrem Stamm. Dann verschwinden dort Fisch und die Ernte wird von Monat zu Monat schlechter, heisst, die Vaiana muss mit dem Floß über den Ozean segeln, um herauszufinden, an was es denn liegen könnte, dass die Fische nicht mehr rum sind und die Ernte immer schlechter wird. Unterstützt wird sie dabei vom Halbgott Maui, ein riesen Muskelprotz, und der hat auch noch einen Zauberstab, und dank dem Zauberstab hat er die Power, sich in verschiedenste Tiere zu verwandeln.
0: Okay, und das ist jetzt die Geschichte vom originalen Zeichentrick, der vor genau 10 Jahren rausgekommen ist, aber eben auch Geschichte von dem neuen Film.
7: Hey, also es ist ja nicht das erste Mal, wo Disney so ein Remake von einem Zeichentrickklassiker macht. Es hat jetzt wirklich einige gegeben in den letzten 10 bis 15 Jahren. Dschungelbuch, König der Löwen, Aladdin, Ariel etc. Und all die Remakes, die haben sich ja meistens sehr nah am Original gehalten. Ja, bei ein paar entscheidenden Momenten. Dann aber doch ein paar Sachen geändert. Das Mal ist irgendwie also wirklich alles genau gleich. Sogar der Dwayne The Rock Johnson, der im Original der Maui spielt, ist in der englischen Fassung wieder da. Das Mal einfach auch noch mit seinem Körper und nicht nur mit seiner Stimme.
0: Okay, da haben wir eigentlich alles nochmal gleich. Disney macht das, weil es halt einfach auch, sind wir ehrlich, ein bisschen Cash bringt. Die Frage ist jetzt, welchen sollen wir schauen? Jetzt der Zeichentrickfilm oder der Realfilm?
7: Ach, ich glaube, ich bin jemand, der meistens zum Original tendiert. Also was man sicher sagen kann, ich finde das wirklich einer der besseren Disney-Filme von den letzten 15, 20 Jahren. Die Songs von diesem Film, das sind mega Bangers, und die Geschichte finde ich generell auch eine der besseren Disney-Geschichten von diesem Jahrhundert. All das bekommt man mit hundertprozentiger Garantie jetzt auch in diesem neuen Film wieder. Ich finde halt einfach, dass man mit Animation rein visuell immer viel kreativer sein kann wie in einem Realfilm, vor allem bei einem, der im Meer spielt, wo man kleine Kokosnusspiraten auf ihrem riesigen Schiff antrifft oder ein riesengroßes Lavamonster. Jetzt, wo ich beide Versionen kenne, kann ich also mit Sicherheit sagen, es sieht zeichnet schon ein bisschen besser aus.
0: Okay, also das Lavamonster kann ich mir jetzt auch noch gut vorstellen. Wer trotzdem die Vaiana-Vibes will spüren, den Film, die neue Version läuft ab sofort in den Schweizer Kinos, eben mit echten Menschen. Und sonst gibt es immer noch das Original-Zeichentrick auf Disney Plus zum

Mi, das ist ein Virus an dem Montagabend, wo es an den meisten Orten trocken bleiben soll. Je nachdem gibt es also ein bisschen das Gewitter über den Bergen, morgen Abend, Taunheim und am Mittwoch dann wahrscheinlich auch im Flachland.

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2: Und ganz viel tollem Sound für euch am Montagabend. Olivia Rodrigo haben wir parat die nächste halbe Stunde. Mit ihrem Stupid Song oder Schweizer Musik.

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